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1: Ja, und somit heute ein grosses Hola.
4: Genau.
1: Hola Speedy.
4: Hola Sanchez, ¿qué tal?
1: gut. Freitagmorgen oder heute einfach nur La Mañana,
4: ja, genau.
1: Würde ich sagen. Und zwar geht mit Ansage hier von Anfang an. Unsere guten, lieben Freundinnen von El Gato Calculista haben, so viel mir ist, noch genau 2 Sendungen.
4: Okay.
1: Und dann hören sie nach rund 22 Jahren.
4: Mhm,
1: wöchentlich, also. 22 Jahre mit vielen Live-Sachen.
4: Ja, Veranstaltungen,
1: genau so. Merci vielmals. Ist es traurig, dass man das nicht mehr ansagen kann?
4: Ja, unsere Lieblingstango-Sendung.
1: Unsere Lieblingstango-Sendung. Wir können das eigentlich weiterhin ansagen, so als Phantom-Sendung.
4: Genau.
1: Ja, auf jeden Fall widmen wir diese Sendung El Gato Calculista und natürlich einfach mit spanischsprachiger Musik. Das haben wir schon mal gemacht, aber es ist 5 Jahre her.
4: Oh, das ist aber lang, hä?
1: Es ist lang und darum, genau. Aber eins nach dem anderen, sag uns doch mal, was sonst noch passiert heute.
4: Normalerweise gehen wir gegen 8:30 schauen wir aufs Wetter, ob es so schön warm bleibt. 8:45 ist die Zeit ausgeht, Tipps, und 10:00 kommt immer jemand vom Info vorbei.
1: Genau. Und dann haben wir viel gute Musik, nur Hits. Und anfangen tue ich mit einem wunderbaren Album, das heisst Havana Meets Kingston. Das haben wir schon ein paar Mal besprochen, wo sie da kubanische und jamaikanische MusikerInnen wie in einem Raum haben da. Und dann haben die eigentlich nur jammed, hat der Mr. Savona, der Produzent, mal gesagt.
4: Ja.
1: Rausgekommen ist tolle Musik, ein Instrumentalstück von Ernest Ranglin. Und du musst dir dazu sagen.
4: Ja, ich bin auch nicht so. Die Zahlen sind immer ein bisschen speziell. Ich würde sagen, 410.
1: San Miguel hier für euch.

0: So, da sieht man, wie eine waschechte Latina das ich bin. Mein Name ist Sanchez und habe nicht gemerkt in der Vorbereitung, dass der Track ja italienisch ist und nicht spanisch.
1: So. Kann passieren.
0: Kann passieren. Genau, dafür der Nächste.
1: Und ich glaube, wenn es du jetzt nicht das hättest gesagt, ich weiss nicht, wie vielen Leuten es wäre aufgefallen.
0: Ja, es ist auch nicht so, dass ich mich schäme. Schwitzig, wieder etwas gelernt. Aria Pura, El Bombasin, der Rhythm von The Crucialists.
1: Okay.
0: Yes, da hat er, das ist der Rhythm vom ersten Hit von Elijah ist das.
1: Okay.
0: Genau. Elijah ist wieder da. Gut, wir kommen zu Caramelo Criminal, ja. Wo da fragen. Que sera?
1: Ah, das ist ein schöner Tune.
0: Yes, produziert von Silly Walks aus Hamburg und dann so.

0: Pantera Bianca, La Revolution Sera Feminista, das verstehe sogar ich. Und ich habe darum gebeten, bei Elgato Calculista, dass sie uns noch ein paar Tracks schicken. Und das ist dann so auch passiert. Und ich weiss nicht, hast du früher schon mal Tango gespielt am Freitagmorgen? Außer Protestango.
1: Nein, aber jetzt hast du mich vom falschen Bein verwünscht.
0: Nein,
1: definitiv
0: gar nicht.
1: Aber ja, es ist genau so. Nein, ich glaube, Tango ist jetzt. Es hat doch so ein Projekt gegeben. Wie hat das geheißen? Gotan Project. Das ist sogar irgendwie ein Schweizer mit drin involviert gewesen. Das ist so ein bisschen. Wie wollte ich das nennen? Es war so ein bisschen Tanzmusik, ähnlich so wie Elektro-Cumbia, also traditionelle Musik gemischt mit Tanzmusik. Ja. Und die haben auch mit Tango-Elementen gespielt. Okay. Also ich habe schon Goldtown Project gespielt. Ich bin echt sozusagen Tango-Spezialist.
0: Ich sag gestern auch, seit ich die Tracks gehört habe. Nein, ich glaube, es ist auch so, dass ich nicht gerne Sachen spiele, wo ich nichts dazu kann erzählen kann, wo ich keinen Bezug habe dazu. Mhm. Ich glaube, das macht es ja auch ein bisschen aus. Darum spielen wir ja auch nicht irgendwie Techno-Zeug, weil wir einfach nicht rauskommen. Mhm. Gut, also hier zwei Sachen. Einerseits Tango y Anarquia, Quinteto Negro La Boca und dann noch der Milonga Queer Susi Schock. Und das stand so kurz vor dem Wetter.
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0: Das ist La Mañana Calculista, kann man sagen, oder?
1: Genau.
0: Gut, was heisst Wetter auf Spanisch?
1: Tiempo.
0: Sehr gut. Also jetzt das Tiempo.
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1: Gut, heute Freitag nach sonnigem Start zunehmend Quellwolken über den Bergen und daraus generell ansteigendes Schauer- und Gewitterrisiko. Potenzial für regional kräftige Gewitter. Vereinzelt morgen Konvektion möglich. Temperaturen in Bern und Biel heute Morgen, es war schon 17 bis 18 Grad, hat sie eigentlich gar nicht müssen anlegen. Hey. Am Nachmittag gibt es 31 bis 34 Grad. Schön warm. Heute Freitag im Flachland schwacher Südwestwind auf den Bergen. Schwacher Süd- bis Südwestwind. In Gewitternähe stärkere Böen. Gut, schauen wir noch, wie es aussieht. Am Wochenende von Samstag bis Montag meist sonnig, heiß 33 bis 34 Grad, jeweils in den Alpen etwas steigende Schauer- und Gewitterneigung, im Flachland trocken. Wenig Wind, am Sonntag und Montag schwache Brise. Und wenn ich dann noch auf das Wetter schaue, bis nächsten Donnerstag, sehe ich also ausschließlich Sonnen ohne Wolken und es wird immer ein bisschen wärmer.
0: Ich vertrete hier noch die Fraktion von denen, wo es einfach zu heiß ist. Es gibt ja natürlich auch. Und auch die Alten und Schwachen. Und ich bin froh, kann ich heute in der Woche in die Ferien, ein bisschen in die Berge. Und auch dort ist es noch heiß, aber nicht mehr ganz so.
1: Nein, wenn du ein bisschen höher gehst, dann wird es schneller.
0: Genau, aber genießt es für alle die, die das nicht mehr machen, aber denkt auch daran, es gibt Leute, was einfach zu heiß ist. Gut.
1: Gut. Ich fange mal mit einem ganz gemütlichen an. Quattro Vientos wieder mal vor Danit.

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0: Jeres, Ariana Puello und Alika schon zum zweiten Mal in dieser Sendung.
1: Das ist nie verkehrt.
0: Genau, Alika, wo wir auch beide sehr Freude hätten, wenn wir die mal in Bern könnten gehen, befähnen irgendwo. Also alle Veranstalter draußen, die doch die mal unbedingt da herholen.
1: Genau.
0: Weiter geht's mit der OBF und der Santa Salut.
1: Ganz neu, oder?
0: Yes.

Tranquila, OBF zusammen mit der Santa Salut aus Catalunya. Und da bleiben doch noch in der Gegend um Barcelona. Geht zum Chalart, 50 Jorge und Track Somos Semilla zusammen mit Macaco, Senor Wilson, Alex Bass und, und, und.

0: Alba Rosie.
1: Genau, der Alba Rosie, der Süditaliener, der die auf Spanisch die Revolution besingt in Lateinamerika. Und dann machen wir doch weiter auch mit Süditalianern, und zwar Aprela Glas, wo die latinische Seele besingen. Alma Latina, Aprela Glas.
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0: Aprila Class, Alma Latina. Und zum Glück ist da ganz, aber nicht nur der Refrain so. Also, das ist nicht wirklich Spanisch. Er tut einfach latinische Länder aufzählen, latinamerikanische. Ganz am Schluss, er hat eine Strophe gehabt, italienisch, eine auf Französisch. Am Schluss hat er, glaube ich, auch noch ein Spanisch geredet. Hat uns gerettet. He?
1: Ja, spannend. Ein französischer Bandname, ein spanischer Songtitel mit italienischen Einflüssen. Ja,
0: gut, genau. Und externe Einfluss kommen wir beim nächsten Sonn wieder
1: zu Tage. Für die, jetzt ist es gerade 9 Uhr, für die, die später eingeschaltet haben, das ist eine Sondersendung, wo wir einerseits nur oder fast nur spanische Musik spielen und gewidmet an El Gato Calculista, der nach 22 Jahren leider Gottes aufhört. Wir können das wirklich, wir können es nicht mehr so schön ansagen. Und wir haben so gebeten, ein paar Tracks zu schicken und selbstverständlich ist das dann einfach Tango. Und der nächste Track heisst Evolver und ist von Carlos Gardel und da haben wir uns jetzt ein bisschen schlau gemacht noch. Ein grosser Superstar scheinbar in dieser Tango-Szene und lustig ist so ein bisschen seine Herkunft. Ich glaube, Uruguay und Argentinien haben sich immer ein bisschen darum gestritten, wer jetzt hat quasi auf die Welt gebracht. Dann hat es geheißen, aber eigentlich ist er in Toulouse geboren. Und man hat aber danach, er ist gestorben bei einem Flugzeugabsturz. Und dort steht im Reisepass drin, dass er in Uruguay geboren ist. Und okay. Er selber hat in Interview auch immer gesagt, Uruguay. Wenn ihr mehr wisst über Carlos Gardel, könnt ihr uns das schreiben auf studio@rabe.ch. Und wir lassen jetzt ein Lied aus dem Jahr 1935. Und zwar Volver. Und das ist Filmmusik von einem Film und Titelsong von einem Film von Almodovar.
0: Ja, Pedro Almodovar, spanischer Filmemacher. So sehr eigene, aber sehr feine, interessante Filme. Kann ich euch empfehlen. Pequeños Milagros ist, glaube ich, auch von ihm. Er hat ein paar, Abla Coneia ist auch von ihm. Hat ein paar interessante Filme gemacht, definitiv.
1: Lassen wir den Titeltrack Volverla reden.

Qué calor en la ciudad. Auch da lenkt mein Spanisch. Es wirklich passt sehr gut. Was für eine Hitze in der Stadt. Vor etwa 2 Wochen bin ich über etwas sehr, sehr Witziges gestoßen. Und zwar, die heissen Los Rockin' Devils. Das ist eine Band aus den 50er Jahren. Aus Mexiko, wo ausschließlich grossartige Cover spielt. Und hier ist Cover von Desmond Dekker, The Israelites. Es heisst einfach Israelitas.

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0: Al Seifer, Emre Zirka, si. Al Sara, Jospones, Santa Salut zum si. Zweiten Mal, Alma Negra und, eben so Seifermässige, verschiedenste MCs über einen Rhythm. Yes.
1: Also das Video hat ein bisschen ausgesehen, als wäre es auch so ein bisschen im Radiostudio
0: genau.
1: aufgenommen.
0: Und du hast etwas vorher erzählt vom Rabenseifer.
1: Rabenseifer findet wieder statt. Jetzt verwirrst du mich auf dem falschen Fuß, weil das Datum nicht im Kopf habe, aber im September, oder ich liefere das dann noch nach.
0: Ja, das schon. September.
1: September, Rabenseifer, Geschichte nicht Schlimmes, Big Up. Das heisst, man kann hier wieder Sachen veranstalten und das bringt mich auch noch zu einem zweiten Datum. Und zwar im November findet die grosse Rabensausen statt, wo alle mal hier vorbeikommen können. Es gibt Konzerte, Essen, Trinken und geht bis tief in die Nacht. Aber mehr Infos gibt es dann. Sicher zu gegebener Zeit.
0: Genau, und mit einer traurigen Info machen wir jetzt hier weiter. Und zwar wirklich tragische Sache. Ich würde sagen, aber vor einem Monat habe ich ihn noch begrüßen hier. Und zwar FAG PVP, sie ihr Album bewerben und drei PVP-Members waren hier gewesen. Eins davon fällt unterdessen leider letzten Samstag verstorben, der Krust. Und darum spielen wir jetzt hier einen Track, der halt 100%ig schweizerdeutsch ist. Zumindest,
1: so viel er muss sein, oder?
0: Ja, aber zumindest der Titel ist Spanisch und zwar ist das ist ein catchiger Track. Der allererste, den PVP herausgegeben hat, heisst «Hasta la Victoria siempre». Und in Gedenken an Krust hören wir jetzt hier alle zusammen PVP.
1: Rest in silence.

0: Hasta la Victoria, siempre.
1: Ja, auch noch dazu mal gemacht worden für einen Sampler, so, wo es um die Verschärfung ist gegangen vom Polizeigesetz.
0: Okay, das ist ewig her, he? Sie reden noch vom Wasserfall.
1: Ja, ja.
0: Gut, also, kommen wir von spanischen Titeln wieder zurück zu komplett spanischem Lingo. Mhm. Und zwar Oldschool, also Oldschool, Rosalía, der Track heisst Soko, habe ich auch schon gespielt. Und wir kommen so ein kleines Break mit dem Sound. Gehört auch ein bisschen dazu, he? Reggaeton.
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0: gekocht. Spielst du Gasolina? Ah, schön. Ewig ist es her. Das ist 20 Jahre Minimum.
1: Grosser Track. Wir müssen entscheiden, entweder spielen wir den oder Despacito oder Waka Waka.
0: Oder noch ganz viele andere. Oye, ja. Como va? Und es gibt noch ganz viel. Gut, für die, die später eingeschaltet haben, es ist kurz vor der Ausgabe-Tipp hier La Mañana, gewidmet El Gato Galculista, der tolle Tango-Sendung, die nach 22 Jahren leider aufhört.
1: Ja.
0: Noch heute und glaube nächsten Freitag sind Sendungen. Schickt ihnen auch viel Liebe. Und wir haben natürlich aufgefordert, uns Musik zu schicken. Darum begeben wir uns in Gefilde, wo wir uns nicht so gut auskennen, ja, aber so viel ehrerbietig muss sein. Darum lassen wir zwischendurch einfach auch Tango. Und der nächste heisst Melancholia del Futuro. Das verstehe ich sogar eh wieder. Zukunftsmelancholie vom Rodrigo Avalos, La Carmen Orchestra Tipica. Ja, und das dann so

0: Eine klare Botschaft kurz von den Ausgetipps. No passaran. Ja, yep. So sieht es aus. Gut.
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2: Und yeah. Wir starten jetzt mal in der Provinz, respektive in Thun. Und zwar, weil heute am Abend im Mocca Milonga ist Tango mit Sonja und Mario.
0: Wie passend.
2: Genau.
0: Wie passend.
2: Und wenn wir schon im Mocca sind, morgen haben wir dann Trans for Life featuring Mind X.
0: Also komm, dann machen wir rückwärts. Dann gehe ich von Thun auf
2: Rubigen.
0: Auf Rubigen. Heute Abend US-amerikanische Reggae mit der Big Band, mit Groundation. Morgen Abend, Groundation ihr Müller-Hunziken für Freundinnen vom gepflegten Reggae.
2: Yes.
0: Gut.
2: Warte, wie müssen wir jetzt weiter?
0: Jetzt müssen wir das Frison und dann kommen wir zurück auf Bern.
2: Also, Friso, da haben wir Fête de la Musique, Movimiento, Orchestre Intergenerationnelle Repetition Générale.
0: Das ist am Sonntag ab den 9. Ja. Und ich glaube, Fête de la Musique ist schon so ein internationales Ding. Ich glaube, Fête de la Musique ist dann überall, oder?
2: Ja, also Fête de la Musique haben wir auch schon spielen. Es gibt vor allem im Welschen häufig, in welschen Städten. Und dann hast du einfach die jenste Bühne in der ganzen Stadt, in der Regel, wo dann
0: aber ist der Musik Mats Paris zum Beispiel?
2: Ja, eben, also ich glaube, im französischen Sprachraum ist das durchaus etwas, was man kennt. Das hat es noch nicht so übergeschafft hier, über den Röstigraben.
0: Gut, ja, es heisst ja Fête de la Musique und das hat auch Status Suisse geheissen. Wenn wir auf Bern zurück, dann kommen wir doch einfach mal zuerst in den Dachstock. Da haben wir heute Abend Sonare, Hardbones, Hardgroove, Psygroove, Hardhouse. Alles, was da klopft und donnert heute Abend im Dachstock. Und morgen
2: Darkside,
0: Drum Bass mit Pete Hills aus Holland, Coppers UK, DJMF, Confront Audio, Dani, MC Resk. Das ganze morgen am Abend fährt ab der 11. Und wir haben 2x2 Eintritte zu verlosen für das Dark Side.
2: Studio@rabe.ch. Wenn du dort her willst, schneller ist der Geschwinder. Genau. Studio@rabe.ch für Eintritte an das Dark Side morgen am Abend.
0: Und wenn ihr es schlau macht, schreibt uns schon von Anfang an Vor- und Nachnamen. Weil so brauchen wir das dann für auf die Gästenliste. Gut, ISC heute Abend die letzte Party vor der Sommerpause.
2: 00, die Nullerjahre Disco.
0: Genau, da braucht man auch viel dazu sagen. Dann haben wir den Gaskessu.
2: Frequency Bash, Rap, Hip-Hop, Trap.
0: Yes, mit unter anderem mit dem Mabuyo und dem Pluto 3-2. Morgen am Abend, dann 2000er Smash Hits, Zero Zero.
2: Nina Pauli, Kurli, Lisa.
0: Genau. Dann, bevor wir ja nicht das Berner Stadtfest, oder? Bevor wir zu dem kommen, habe ich noch Werbung quasi so ein bisschen in eigener Sache. Und zwar ist am Sonntag der International Go Skateboarding Day, wo da natürlich in Bern auch stattfindet, präsentiert vom Tip to Tail von Bernside. Das ist da eine beim Gaskessel. Du da und Blue Tomato, die Besammlung am Sonntag ist am 12. beim Europaplatz. Und dann rollt man mit dem Rollbrett aber eigentlich bis da vor der Kessel zu Bernside. Dort gibt es einen kühlten Getränk. Es steht da, nehmt euch Badzeug mit. Ihr hättet jetzt gesagt, das Rollbrett wäre noch von Vorteil. Und bringt ihr eigenes Food, dann gibt es ein Feuer und es gibt ein Bar. Eine gefreute Sache für alle.
2: Gut, und bevor wir noch zu dem Stadtfest kommen, gehen wir noch schnell ganz, ganz kurz in Sous-Sol. Im Sous-Sol haben wir am Freitag, 19. Juni bis zum 21. So wie es aussieht, Solid Dark, Sous-Sol Bern, 36 Stunden Rave Nonstop, Berner Stadtfest Edition. Gut. Sponsored bei diverse
0: Irgend.
2: Genau. Lassen wir das draussen. Also, da kommen wir jetzt, wie erzählt, zu dem Berner Stadtfest. Da haben sie, glaube ich, so wie mir ist, haben sie zwei Bühnen aufgebaut.
0: Ich glaube, drei. Bahnhofsplatz, Weisshausplatz, Münstergasse.
2: Okay.
0: Ich pick einfach mal Sachen raus. Es gibt ganz viele Sachen auch für Kinder, Spielecken. Man kann kreativ sein. Aber wir picken doch mal ein Sachen raus mit Musik. Zwar heute ab der 5. spielt die Nachtaktion auf der Münster-Plattform beispielsweise.
2: Oder Traktorkestar mit dem Stefan Eicher am 6. auf dem Bundesplatz.
0: Dann haben wir die Helenka auf der Münster-Plattform, 4. ab 7.
2: Trubas Kater spielt auf dem Bundesplatz am 4. ab 8.
0: Yes. Dann unsere Freundinnen von Open Season auf dem Bundesplatz am 10:30.
2: Und Churchill spielt auf dem Waisenhausplatz.

0: FHG spielt FHG. Auch noch.
1: Das ganze Programm findet ihr unter bernerstadtfest.ch und natürlich bei unseren Nachbarinnen aus dem Haus, da findet ihr dann alles unter der Berner Kulturagenda bka.ch, wo ihr euch selber hypnotisieren könnt, wo ihr könnt raven könnt, wo es irgendein Bärchen gibt zum Pflücken, da findet ihr alle Daten bündelt. Gut. Also, ein bisschen Ausgeh-Tipps.
0: Jetzt haben wir vorher noch Passeran von der Ausgeh-Tipp. Ich hätte noch so einen.
1: Yes, das ist gut.
0: Ay, Carmela!
1: Oh ja, unbedingt.

0: immer grandioso Instrumentals aus einem Musikbett brauchen, für jemanden anzusagen. Der Noah ist hier vis-à-vis von uns. Guten Tag.
1: Guten Tag, guten Morgen.
0: Wie geht's?
1: Gut, gut.
0: Sehr schön.
1: Es ist ein bisschen warm, die Tage.
0: Ein bisschen warm ist gut. Es ist sehr diplomatisch ausgedrückt. Genau.
1: Du es auch nicht so, gell?
0: Nein, aber ich habe das Privileg, dass ich heute in einer Woche in die Berge gehe, wo es, sag jetzt mal,
1: ein bisschen kühler ist
0: und vielleicht auch der psychologische Effekt noch ein bisschen einsetzt. Man ist in den Bergen, es ist nicht ganz so heiß. Und wenn man gegen Wandern noch weiter rauf geht, also wenn man richtig, mehr Richtung Gott.
2: Das ist doch gut. Vielleicht triffst du den Nimcha auf dem Weg dorthin. Ich kann dir nur sagen, ich bin geübter Saunierer. Ich habe bis jetzt noch gar kein Problem gehabt. Also, wer ein Problem mit der Hitze hat, im Winter in die Sauna gehen. Dann haben wir im Sommer dann weniger Mühe.
0: Aber die Rechnung geht nicht ganz auf, weil viele Leute, die Mühe haben mit der Hitze, im Sommer einfach auch Mühe haben mit der Hitze in der Sauna. Und auch das eben dann auch nicht so vertragen. Also, ich würde mich dann fast lieber an die Sonne akklimatisieren, als an eine Sauna, irgendwo die Hitze nicht so mal verleiden. Weil da ist man noch draußen. Gut, also Item. Noah, bist du bereit?
1: Yes.
0: Also.
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4: Die Aktion «Beim Namen nennen» in Heilige Geistkirche gedenkt den Menschen, die auf dem Weg nach Europa sind gestorben, und setzt so ein Zeichen gegen die Festung Europa, wie sie sagen. Die 24-Stunden-Aktion findet das Wochenende statt. Wie sie genau abläuft und wie die Vorbereitungen dazu gehen, das gehört ihr in der Reportage im ersten Teil der Sendung. Und im zweiten Teil schauen wir nach Kolumbien und auf den nächsten Sonntag, weil dann kommt es zu einer Stichwahl in Kolumbien. Der Link-Kandidat Ivan Cepeda tritt gegen Ultrarecht Alberado de la Espriella an. Die beiden haben beide nicht die Mehrheit geholt in den Wahlen vor ein paar Wochen.
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0: Besten Dank, zweimal spannend. Ich werde nochmal schnell Kolumbien aufnehmen. Ich weiß nicht, ob du weißt, wir machen im Moment ein Special auf Spanisch für El Gato Calculista. Ah. Wenn noch ein Gruß loswerden würde, Jasmin und Martin, wäre es jetzt.
1: Ganz herzlichen Gruß an die beiden.
0: Genau. Es gibt noch zwei Sendungen, eine heute und eine nächste Freitag. Und dann ist leider nach sage und schreibe 22 Jahre Schluss. Das ist fast ein bisschen. Man glaubt es fast nicht, gell?
1: Ja.
2: Ja, Kolumbien am Wählen, du hast es gesagt, bin gespannt. Ist ja jetzt eines der wenigen lateinamerikanischen Länder, wo noch links regiert ist, die letzten Jahre. Und wird spannend. Mehr dazu später.
0: Yes.
1: Genau.
0: Ich glaube, wir haben ein Lied, das wir uns beide haben vorbereitet. Ja. So also ein Evergreen aus unserer Sendung, Bomba Estero Fuego.

0: Bomba Estero, Klassiker vom Freitagmorgen, würde ich jetzt dem einfach mal so sagen.
1: Definitiv. Tanz para Cumbia.
0: Gut, jetzt haben wir vorhin der Noah gehört mit dem Info und ein liebe Grüße an El Gato Calculista. Und jetzt haben wir eine nächste Gästin quasi, und zwar Magdalena aus Morab, Staff. Guten Morgen.
2: Guten Morgen.
0: Hallo. Und auch du lässt es nicht lassen, noch ein paar Worte zu richten an El Gato Calculista.
2: Ja, es ist definitiv eine Sendung, die zu Rabe gehört. Ich kann mir noch überhaupt nicht vorstellen, wie das wird sein, den Freitagabend ohne Tango zu hören. Ich weiss, es geht ganz vielen Leuten ähnlich. Ich kenne jemanden, der immer Pizza bestellt und sich El Gato Calculista reinzieht, um die Nacht. Genau, ja, darum auch von meiner Seite ganz, ganz liebe Grüße zu Jasmin und Martin und danke vielmals für die letzten 22 Jahre.
0: Willkommen, vorstellbar. Ich bin ja nicht so lange dabei, ich bin jetzt 7 Jahre bei Rabe und trotzdem ist es einfach immer eine Freude gewesen, die wieder anzuzeigen und an den Events zu sehen und die Events, die sie selber veranstaltet haben. Ich kann mich noch erinnern, wie sie dann vorbereitet waren, am Freitagmorgen schon quasi Bühne machen im alten Wohnzimmer. Das wird schon fehlen, ja?
2: Das wird sehr fehlen, ja. Also jetzt, eigentlich, wo wir den Raum hätten dafür, der grösser ist, wo dann einmal die Brandschutzauflagen dann auch mal parat sind, sodass man hier veranstalten kann, werden sie auf jeden Fall fehlen, ja.
0: Aber wir leben ja im Zeitalter von den Comebacks. Hätte ich jetzt mal gesagt, oder?
2: Der Speedy macht jetzt dann mit der Jasmin eine Tango-Sendung, oder?
1: Definitiv.
0: Gut, und wenn wir zum Thema Tango sind, hast du etwas mitgebracht, sehr Spezielles. Ich möchte es nicht ansagen, weil es auf Polnisch ist.
2: Ja, ich habe nämlich mal mit der Jasmin eine polnische Tango-Sendung gemacht. Als Vertreterin für den Martin bin ich eingesprungen und ich habe mega viel über polnischen Tango gelernt, was ich bis anhin nicht gewusst habe. Und darum habe ich jetzt den Mieczysła Fog und den Ostatnia Niedziela mitgebracht. Für euch.
1: Aber jetzt noch schnell. Also ist der Tango, wird viel gespielt in Polen?
2: Also es hat offenbar einfach auch eine polnische Tango-Szene gegeben, ja, wo sehr aktiv, also tanzt auch, aber auch Musikerinnen, die sich dort auf den Tango spezialisiert haben, so wie es in Finnland auch eine Tango-Szene gibt. Ja. Und ja, genau.
0: Das ist der Freitagmorgen La Maniana, wo ihr immer etwas lernt.
2: Genau. Und vielleicht muss ich noch sagen, der Ostatnia Niedziela heisst der letzte Sonntag. Also es ist ein Abschiedslied. So.
0: Gut. Wir hören. Merci vielmals, Magdalena.

So, fertig Tango, für den Moment. Und gehen wir wieder zurück zum Cumbia. Cumbia, und das ist ja etwas, was ich auch noch erzählt habe. Cumbia ist ja eigentlich mir ans Herz gelegt worden oder mir überhaupt bekannt gemacht worden von Martin, von El Gato Calculista. Weil der ist auch ein oder zwei Mal hier am Freitagmorgen der Danu ersetzen und hat dann selber Musik mitgebracht, hat mir dann eben das Cumbia-Zeug ein bisschen gezeigt und hat mich durchaus begeistern können. Also da noch auch liebe Grüße an Martin für diesen Typ von dieser Musik. Und darum kommt jetzt hier auch noch so ein kleiner Cumbia-Track, und zwar kommt Dengue Dengue Dengue aus Lima, Peru, mit dem Song Serpiente Dorada.

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0: Mentira, Manu Chao.
1: Das war ein Album voller Hits.
0: Ja, Clandestino.
1: Clandestino. Eines von den Alben, wo man wie ein Konzeptalbum, wie ein Mixtape hat von Anfang bis zum Schluss können durchlassen und, ja, und einfach irgendwie im Klischee entsprechend glücklich war. Stephanie ist da bei uns auch wieder jemand aus dem Staff, wo wir einfach reingeholt haben, weil wir da in einer Sondersendung waren für El Gato Calculista. Was verbindet dich mit El Gato Calculista?
2: Als ich frisch bei Rabe angefangen habe, vor rund 7 Jahren, war das eine der ersten Sendungen, die mir begegnet ist, die ich auf die Ohren gekriegt habe. Und dann habe ich mich so im Laufe meiner Arbeitszeit hier bei Rabe eingelesen und mit Jasmin und Martin zu tun gehabt und gemerkt, so, hey, die sind schon eigentlich fast seit der Gründungszeit von Rabe dabei. Gehört wie so ein Mikrofon und Sendepult, Calculista, gehört wie so ein dazu.
1: Ich glaube, bei mir ist das erste Mal, wo ich Zugang bekommen zu Tango, ist ja nicht, dass ich es irgendwie schlechter gefunden, sondern weil ich einfach den Namen kennt und gewusst, man tanzt sehr leidenschaftlich. Aber das ist ja eine Philosophie, eine Lebenseinstellung schon fast. Das ist ja nicht nur Musik. Mhm. Würde ich jetzt mal sagen. Darum eben, umso schader ist, dass der Tango bei Rabe verloren geht.
2: Genau. Also, als ich die Botschaft gelesen habe, dass sie aufhören, ist mir das Herz gebrochen, muss ich ehrlich gesagt sagen. Ich habe sogar selber mal vor 20 Jahren versucht, Tango zu lernen. Es ist eine unglaublich grosse Kunst. Aber es ist zugänglich für alle, und zwar vom Gefühl her. Mhm. Es ist die disziplinierte Leidenschaft, die überbordende Leidenschaft, die der Kanal findet in ganz überlegte Gesten, Gestik, Bewegung. Mhm. Ich finde die Kombi unglaublich faszinierend. Und Tango ist mir an einem total komischen Ort begegnet, wo man es nie hätte gedacht.
0: In Polen?
2: Nein, in Vietnam.
1: In Vietnam.
0: Oh, noch komischer.
2: Darum sage ich, ich muss das unbedingt schnell loswerden. Ich bin ja halbe Vietnamesin. In den 80er Jahren sind wir so das erste Mal übergeflogen zu der Familie. Grosses Wiedersehen. Und dann habe ich ein Mädchen kennengelernt, etwa in meinem Alter. Da sind wir gerade so Ende Teenie, Anfangs 20er Jahre gewesen. Und sie hat Tanzstunden gegeben, nämlich Tango. Jetzt denkst du so, what the fish? Weißt du, so vietnamesisch zurückhaltend, das asiatische Zurückhaltende, wie soll das mit dem Tango funktionieren? Es funktioniert. Ich habe die Vietnamesinnen gesehen, wie sie ganz anständig mit 15, 20 cm Abstand, körperlichem Abstand zwischeneinander, die Leidenschaft, die sogenannte südamerikanische Leidenschaft, haben können zu Tage bringen in der asiatischen Perfektion. Nein, es war grossartig.
1: Super. Gut, ich würde sagen, wir fahren mit Musik weiter. Merci, bist du auch hier schnell vorbeikommen, hier bei uns in der Morgensendung. Speedy.
0: Genau, vorher haben wir jetzt hier Manu Chao aus dem Album Clandestino. Auch ein ganz gutes Album ist In Gravito vom Macaco gewesen. Und da hören wir jetzt den Titeltrack raus, der heisst Mama Tierra.
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0: Tattoos, Mean Gates und Beton. Grosser Song, geile Band, tragische Geschichte. Aber wir machen hier weiter mit einer coolen Geschichte. Und zwar mit unserer nächsten Interpretin. Wir haben sie zwar schon angesagt, aber wir könnten euch jetzt ein kleines Päckchen empfehlen, was man am Stadtfest könnte machen.
1: Am Stadtfest könnte man zum Beispiel machen, kommen wir von da an, oder nicht? Nein, kommen wir da an. Ja. Man könnte um 10:30 auf den Bundesplatz pilgern, unsere Freundinnen von Open Season schauen. Die spielen bis um 11:45. Dann könnte man gemütlich, oder ja, nein, nicht. Man müsste schon ein bisschen Füße unter den Dingen überlaufen auf den Wiesenhausplatz und er spielt
0: Churchill zusammen mit Lanefera bis um 1 auf dem Eishausplatz. Und das gibt uns auch einen guten Grund, wieder mal Lanefera zu spielen hier. Und zwar der Beat dazu gemacht ihre Tour-DJ, der
1: Oxidix. Cuerpo y Alma.

0: Lanefera.
1: Körperuseu.
0: Heute Abend, wie gesagt, auf dem Wiesnhausplatz, ein bisschen nach dem kurz vor Mitternacht. Gut, wir sind in der letzten Viertelstunde schon fast und wir spielen noch zum letzten Mal für heute Tango, wo uns Jasmin von Elgato Calculista hat zugeschüffelt und thematisch passt doch sehr gut. Der Osvaldo Pugliese singt El Adios.

0: Yes, yes, yes. So heute wieder viel zu viel gute Musik und viel zu wenig Zeit. Molotov, give me the power.
1: Am El Poder.
0: Genau. Sag uns, wie es da weitergeht.
1: Gut, das Rabe Info übernimmt jetzt gerade, vielleicht habt ihr am 10. gehört, zu welchen Themen. Ich kann nur raten, bleibt dran. Das geht nach einer halben Stunde bis nach um 11:30 Uhr. Für eine Stunde kommt Festival Radio Musikdorf Ernen. Und das geht dann ins Klangbecken über, bis dann von 2 bis 4 kommt.
0: Scheiße, jetzt hätte ich fast gesagt El Gato Calculista, aber es ist Selectors Choice und hat. Lassen wir wieder mal alles, was ein Offbeat hat, chronologisch von den 60er Jahren bis zu etwas, was heute rausgekommen.
1: Gut, und Selectors Choice wird dann abgelöst von El Templo. Yeah. Eine Stunde dauert, das Rabe-Info wird um 6 Uhr wiederholt und dann von 7 bis 8 unsere Lieblings-Tango-Sendung.
0: El Gato Calculista.
1: Ja, genau, und dann kommt dann Geschichte, nichts Schlimmes mit Rap 3 von 8 bis 10 und die letzte Sendung am heutigen Tag auf diesem Sender ist
2: Multiversum.
1: Genau, so ist es, ja, von wir bleiben dran.
0: Yes, yes,
1: und,
0: yes.
1: Ja, nicht vergessen, nächstes Freitag spätestens von 8 bis 11 wieder. Der yes. Morgen am Manana mit dem Mr. Sanchez an der Seite.
0: Nächstes Freitag nicht.
1: Ah ja, nächstes Freitag kommst du
0: her. Ich bin dreimal nicht da, ich bin in der Ferien, so Selectors Choice wird selbstverständlich gehen. Aber nächste Woche mit dem Danu, der Danu.
1: Yep.
0: Gut, hier noch.
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2: Herzlich willkommen zum Rabe-Info vom Freitag, dem 19. Juni. Schön, seid ihr dabei. Und darum geht es bei uns heute. Morgen ist Weltflüchtlingstag. Die offene Kirche verliest die Namen von 72.000 Menschen, die verstorben sind auf dem Mittelmeer.
3: Es wird wahnsinnig konkret. Oder? Es wird dann plötzlich ist es ein Mensch und nicht mehr eine Zahl. Dann sind es Menschen und Menschen und Menschen, die sterben. Und die nicht sterben müssten.
2: Und am Sonntag wählt Kolumbien einen neuen Präsidenten. Top-Kandidat ist der ultrarechte Abelardo de la Espriella. Die Gegenmobilisierung läuft auf Hochtouren.
4: Jamás votaré por aquel que tiene a todos los aliados.
2: Es würde niemand jemanden wählen, der mit den Rechtsextremen der ganzen Welt in Verbindung stehe, so etwa der kolumbianische liberale Politiker Juan Carlos Losada. Am Mikrofon durch die Sendung begleitet Noah Biu.
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2: Soweit der Überblick über die heutige Sendung. Wir kommen nun zu den Nachrichten des Tages mit Sarah Heinzmann. In der Nacht auf heute hat die israelische Armee ihre Angriffe auf den Süden Libanons wieder intensiviert.
5: Nachdem die USA... Hört man mich? Ah, okay, gut. Nachdem die USA und der Iran ihre gemeinsame Absichtserklärung angekündigt hatten, war die Gewalt im Südlibanon zurückgegangen. Nun hat Israel mit einer Welle an Luftschlägen die Kampfhandlungen wieder intensiviert. Gemäß der libanesischen Tageszeitung L'Orient Le Jour sind dabei mindestens 25 Menschen verstorben. Die israelische Regierung macht Verstöße gegen die Waffenruhe durch die Hisbollah geltend. Nachdem Angaben der israelischen Streitkräfte zufolge heute 4 israelische Soldaten getötet wurden, reagierte der israelische Minister für nationale Sicherheit Itamar Ben-Gvir mit der Aussage, der ganze Libanon solle brennen. Frankreich appellierte an Israel, die Waffenruhe einzuhalten. Diese sei Teil der Absichtserklärung zwischen Iran und den USA.
2: Wir bleiben gleich beim Konflikt in Südwestasien. Zwischen dem Iran und den USA hätten heute Gespräche in der Schweiz stattfinden sollen. Diese wurden nun verschoben.
5: Das teilt das Eidgenössische Departement für Auswärtige Angelegenheiten EDA mit. Gemäß EDA hätten die USA, Iran, Katar und Pakistan an den Gesprächen auf den Birkenstock teilnehmen sollen. Die Schweiz will diese Gespräche nach wie vor ermöglichen und setzt die Vorbereitungsarbeiten fort. Bereits vor der Ankündigung durch das EDA hatte US-Vizepräsident J.D. Vance seine Teilnahme abgesagt. Er führte dafür logistische Gründe an.
2: In die Schweiz. Über den Stellenwert der kantonalen und kommunalen Mindestlöhne sollen die Stimmberechtigten entscheiden können.
5: Das will der Schweizerische Gewerkschaftsbund SGB, wie er heute mitteilt. Der SGB ergreift das Referendum gegen den Entscheid des Parlaments. Diesem zufolge sollen Löhne in allgemeingültigen Gesamtarbeitsverträgen Vorrang haben vor Mindestlöhnen, die auf kantonaler oder Gemeindeebene beschlossen wurden. Das Parlament hülle damit die Mindestlöhne aus, so der Gewerkschaftsbund. Außerdem seien die Sozialpolitik und die Mindestlöhne gegen Armutslöhne eine Kompetenz von Kantonen und Gemeinden, so der SGB weiter.
2: Und ein weiteres Referendum gegen einen Entscheid des nationalen Parlaments wurde angekündigt.
5: Wie die Schweizerische Energiestiftung schreibt, bereitet das Bündnis Nein zu neuen AKWs ein Referendum vor. Damit will das Bündnis den Gegenvorschlag zur Blackout-Initiative bekämpfen. Das Parlament hat im Gegenvorschlag beschlossen, das Neubauverbot für Atomkraftwerke zu streichen. Mit neuen AKWs mache sich die Schweiz abhängig von Uranimporten aus Russland, argumentiert das Bündnis Nein zu neuen AKWs. Außerdem bremse es den Ausbau der erneuerbaren Energien aus. Das Bündnis wird getragen von der Schweizerischen Energiestiftung, Greenpeace und den Grünen.
2: Nach Bern. Eltern bemängeln den Sonnenschutz im neuen Kinderbereich des Marzilibades.
5: Das berichtet die Tageszeitung Der Bund. Weil über dem Kinderbereich kein flächendeckendes Sonnensegel hängt, sei zu wenig Schatten vorhanden, das kritisieren Eltern. Zudem erhitze sich dadurch der Sand und die Metallrutsche werde glühend heiß. Gegenüber der Zeitung Der Bund sagt die Stadt, ein flächendeckendes Sonnensegel sei aufgrund der großen Fläche zu windanfällig. Die kleinen, dreieckigen Bahnen würden zudem Wärmestau verhindern, so die Stadt. Nachbesserungen seien keine geplant, so die Stadt. Die Stadt beobachte die Situation aber weiter.
2: Das war die Nachrichtenübersicht mit Redaktionsschluss um 10.45 Uhr, verantwortlich Sarah Heinzmann und Noah Biu. Wir kommen noch zu den Wetteraussichten für die Region Bern. Die Hitzewelle hält an. Heute Nachmittag ist es bis zu 31 Grad heiß. Bis zu den frühen Abendstunden kann es außerdem leicht gewitterhaft werden. Auch morgen hält die Hitzewelle an. Bei sonnigem Wetter betragen die Höchstwerte 33 Grad. Noch heißer wird es am Sonntag, 34 Grad bei bewölktem bis sonnigem Himmel. Ähnlich beginnt die nächste Woche, sonnig bei 34 Grad am Montag. Am Montagabend ist es dann zudem etwas bewölkter. Es herrscht nach wie vor die Hitzegefahrenstufe 3, das heißt viel trinken, Schatten und kühle Räume aufsuchen und sich so gut wie möglich vor der Sonne schützen.
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2: Morgen Samstag ist Weltflüchtlingstag. In Bern wird bei der Heiliggeistkirche den Menschen gedacht, die bei der Überquerung des Mittelmeers verstorben sind, und zwar im Rahmen der Aktion beim Namen nennen. Sarah Heinzmann hat die Vorbereitungen dazu besucht.
5: Wer in den letzten Tagen über den Bahnhofsplatz geschlendert ist und dabei einen Blick zur Heiliggeistkirche geworfen hat, der hat sie vielleicht schon entdeckt. Die unzähligen Stoffstreifen, die an langen Leinen gespannt an der Kirche flattern. Darauf stehen die Namen all jener Personen, die beim Versuch, das Mittelmeer zu überqueren, ums Leben gekommen sind. Die Heiliggeistkirche ist in diesen Tagen zu einem Mahnmal geworden. Silvia Stohr ist Pfarrerin bei der Kirche, Francisco Droguet ist Projektleiter. Behutsam hängen die beiden die langen Leinen mit den Stoffstreifen an eine Holzvorrichtung.
0: Wenn man nur die Stoffstreifen aufhängt, dann ist es eine sehr technische Arbeit eigentlich. Aber natürlich wirft man auch immer wieder einen Blick darauf, was dort steht. Und dann sieht man Namen von Menschen, liest, wo und wie sie gestorben sind. Und das macht etwas mit einem, ja. Es macht einen betroffen, auch die schiere Menge an Streifen, die man pro Tag aufhängt.
5: In der schieren Menge gäbe es dann aber auch Geschichten, die man nur sehr schwer wieder loslassen könne.
0: Eines, das mir geblieben ist vom Aufschreiben her, ist ein 7-jähriger Junge, der von einem Boot gesprungen ist, als die Küstenwache auf das Flüchtlingsboot zukam, und aus lauter Angst vor der Rückführung ist er über Bord gegangen und die Familie ist aber an Bord geblieben.
5: Das Mahnmal an der Kirche ist nur ein Teil der Aktion beim Namen nennen. Dazu kommt eine Lesung. Während 24 Stunden lesen Freiwillige die Namen der Verstorbenen. Eröffnet wird die Lesung morgen Mittag von der Gemeinderätin Ursina Andereck. Die Lesung gab es bereits in den letzten Jahren. Für Francisco Droguet jeweils ein ganz besonderer Anlass.
3: Es hat etwas sehr Andächtiges und Besinnliches und Ruhiges. Und gleichzeitig hat es auch so eine sehr spezielle Energie. Ähnlich wie beim Aufhängen, dann das wirklich das Lesen, das beim Namen nennen, das Aussprechen der Namen, der Umstände, das macht etwas mit dem Ort, das macht mit den Menschen, die zuhören, etwas, aber auch ganz stark mit den LeserInnen.
5: Die Namensliste stammt von der Organisation United Against Refugee Deaths. Seit 1993 hat die Organisation über 72.000 Verstorbene aufgezeichnet. Diese 72.000 verzeichneten Verstorbenen nennt die Aktion nun beim Namen.
0: Und sie liefern uns eine Liste mit, wenn möglich, Namen der verstorbenen Person, wann, also an welchem Datum oder in welchem Monat die Person gestorben ist, was die Person für ein Herkunftsland oder für einen Herkunftsort hat und dann die Umstände, wie die Person gestorben ist. Also sei es bei einem Bootsunglück oder in einem Flüchtlingslager oder unterwegs in einem Lastwagen. Das sind ganz unterschiedliche Fälle, die dann dort festgehalten werden.
5: Das Sterben auf dem Mittelmeer sorgt nicht mehr für die großen Schlagzeilen. Doch das Sterben geht weiter. Allein in den ersten beiden Monaten dieses Jahres sind über 600 Personen bei der Flucht über das Mittelmeer ums Leben gekommen. Das sind doppelt so viele wie noch im Jahr zuvor. Diese Schicksale holt die Aktion beim Namen nennen zurück in den Fokus.
3: Es wird wahnsinnig konkret. Oder? Es wird dann plötzlich ist es ein Mensch und nicht mehr eine Zahl. Dann sind es Menschen und Menschen und Menschen, die sterben und die nicht sterben müssten.
5: Die Aktion findet seit 2019 jedes Jahr statt. Bei der Aktion gehe es um Beharrlichkeit, so Silvia Stohr.
0: Weil dieses Thema zu einer Randnotiz geworden ist, ist es umso wichtiger, dass wir jedes Jahr wieder darauf hinweisen, es sterben immer noch zu viele Menschen. Überhaupt sterben Menschen auf ihrer Flucht nach Europa. Und das darf nicht zu einer Randnotiz werden und deshalb wollen wir das jedes Jahr immer wieder deutlich machen.
5: So erinnert die Aktion am Weltflüchtlingstag an das Sterben auf dem Mittelmeer. Getragen wird beim Namen nennen indes von viel Freiwilligenarbeit.
0: Man kann einerseits an der 24-Stunden-Lesung mitmachen und dann einen 25-Minuten-Slot lesen. Während der Lesung werden die neuen Stoffstreifen aufgehängt. Da kann man jederzeit dazustoßen und mithelfen. Es gibt auch noch ein paar Namen, die man schreiben könnte am Samstag. Und am Montag werden wir dann das Mahnmal wieder abbauen von morgens 8 Uhr bis 12 Uhr. Da darf man sehr gerne auch dazukommen und mithelfen.
2: Die Aktion startet morgen um 12 Uhr in der Heiliggeistkirche. Bis Sonntag zeigt die offene Kirche zudem die Ausstellung Realitäten auf See – 10 Jahre Seenotrettung im Mittelmeer.
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2: Bevor wir hier nach Kolumbien blicken und auf den kommenden Sonntag, wo Wahlen stattfinden, bleiben wir thematisch noch beim morgigen Flüchtlingstag und hören den Berner Musiker Greis. Er hat mit dem Lied, er hat das Lied Santa Maria jenen Menschen gewidmet, die über das Mittelmeer fliehen.
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1: Nach Kolumbien. Das Land steckt mitten in einem hitzigen Wahlkampf. Am Sonntag entscheidet Kolumbien über einen neuen Präsidenten. Zur Stichwahl steht ein Kandidat der Linken, Iván Cepeda. Er würde das Programm des aktuellen Präsidenten Gustavo Petro fortsetzen. Sein Kontrahent verspricht einen Machtwechsel. Der ultrarechte Abelardo de la Espriella will den Staat radikal zusammenkürzen. Beim ersten Wahlgang hat dieser überraschenderweise mehr Stimmen geholt als das linke Lager. Unsere KollegInnen von Radio Onda haben sich vertieft mit den Wahlen auseinandergesetzt. Zuerst eine Einordnung. Was ist das politische Programm von Abelardo de la Espriella?
2: Er will ein Konzept umsetzen, das in diesen Ländern der Region kläglich gescheitert ist und das einfach nur mehr Armut und Elend verursacht hat.
0: Meint Héctor Galeano David, Kolumnist bei dem Online-Portal La Silla Vacía und Mitglied des außenpolitischen Programmteams von Iván Cepeda. De la Espriella erinnert im Stil stark an Bukele. Er will Megagefängnisse bauen und verspricht eine Politik der eisernen Hand. Wie Trump tritt er als erfolgreicher, ultrareicher Unternehmer auf. In einem Interview versicherte er, im Falle eines Wahlsiegs die Linke auszuweiten. Seine zahlreichen frauenverachtenden und homophoben Kommentare sind allgemein bekannt. Er inszeniert sich außerdem als politischer Outsider. Zwar kandidiert er zum ersten Mal für einen politischen Posten, jedoch wird er von zahlreichen Vertretern der traditionellen Politik und von politischen Clans unterstützt. Der Kandidat stelle eine Gefahr für die Pressefreiheit dar, so Galeano David.
2: Seit langer Zeit und besonders dieses Jahr zeigt er alle JournalistInnen an, die es wagen, seine Arbeit in Frage zu stellen. Dieses Verhalten unterdrückt und schränkt die Pressefreiheit ein.
0: Beruflich ist de la Espriella als Anwalt tätig und hat sich mit seiner Kanzlei auf die Verteidigung von Korrupten, Kriminellen und Paramilitärs spezialisiert. Ob auch Kolumbien dem autoritären Trend in der Region folgt, stellt sich in der zweiten Wahlrunde am 21. Juni heraus.
1: Die entscheidende Frage ist nun, wer holt die Stimmen derjenigen KandidatInnen, die nicht mehr zum zweiten Wahlgang antreten? In Kolumbien läuft eine breite Mobilisierung.
3: Viral verbreitet sich derzeit ein Video des liberalen Politikers Juan Carlos Losada.
4: Jamás votaré por aquel que tiene a todos los aliados internacionales de la extrema derecha.
3: Losada wirft de la Espriella vor, faschistisch, homophob und frauenfeindlich zu sein. Er wolle die Reformen der Petro-Regierung zurückdrehen, einen Polizeistaat errichten und das Kulturministerium abschaffen. Auch Claudia López, die ehemalige Bürgermeisterin von Bogotá, ruft dazu auf, seine Wahl zu verhindern.
1: Eine breite Mobilisierung will die Wahl des ultrarechten Abelardo de la Espriella nun verhindern. Doch wer ist eigentlich der linke Gegenkandidat, Iván Cepeda?
5: Der linke Kandidat Iván Cepeda hat vergangenen Samstag in der Hauptstadt Bogotá seinen offiziellen Wahlkampfabschluss begangen. Er wolle den von der Regierung Petro eingeschlagenen Weg weitergehen, sagte Cepeda. Online geht das Buhlen um Stimmen hingegen weiter. In den sozialen Netzwerken wurden in den vergangenen Tagen verstärkt Kampagnenvideos verbreitet, in denen Cepeda und die Vizekandidatin Aida Quilcue mit SchauspielerInnen zu sehen sind. Mit «Me la juego por la vida», etwa «Ich setze alles auf das Leben», war eigens zur zweiten Runde ein Wahlkampfslogan lanciert worden. Unabhängig vom offiziellen Wahlkampf hatten sich nach der ersten Runde Ende Mai vor allem junge Menschen ohne Parteibindung für das Duo Cepeda Quilcue engagiert. Bei Kundgebungen, Demonstrationen und Nachbarschaftsgesprächen, in kreativen Flashmobs und Social-Media-Posts warben sie für das linke KandidatInnen-Team und warnten vor einer möglichen Präsidentschaft von Abelardo de la Espriella. Vorausgegangen war diese Entwicklung eine Diskussion über die Wahlkampfstrategie des Regierungslagers. Ihm wurde unter anderem vorgeworfen, den Wahlkampf zu nüchtern und wenig modern gestaltet zu haben. Cepeda selbst agierte besonnen, las Wahlkampfreden durchgehend ab. Anders als Präsident Petro bei seiner Wahl 2022 lehnt Cepeda zudem politische Allianzen mit korrupten Regionalfürsten ab. Petro selbst hält sich mittlerweile mit der Einmischung in den Wahlkampf etwas zurück. AnalystInnen hatten erörtert, dass eine Einmischung Petros seinem Parteikollegen Cepeda in der entscheidenden Wahlkampfphase eher schade. Die Forderung einer verfassungsgebenden Versammlung hat die Linke mittlerweile aus ihrem Programm gestrichen. PolitikerInnen des politischen Zentrums hatten angedeutet, dies sei eine Bedingung für die Unterstützung Cepedas. Nachwahlanalysen hatten zudem ergeben, dass das Regierungslager unter anderem Wähler in den städtischen Mittelschichtmilieus verloren hatte. Außerdem konnte es weniger Menschen aus den popularen Klassen an die Wahlurnen mobilisieren.
1: Zur Stichwahl zwischen Iván Cepeda und Abelardo de la Espriella kommt es am Sonntag. Die gespielten Beiträge haben Tiniska Montoya, David Graf, Antje Wied und Markus Plate vom Radio Onda produziert.
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1: Und damit sind wir am Ende des Rabe-Info vom Freitag, dem 19. Juni. Diese Sendung wird um 18 Uhr wiederholt. Podcasts aller Infosendungen gibt es auf unserer Website sowie auf allen gängigen Podcast-Plattformen. Das nächste aktuelle Rabe-Info gibt es dann am Montag wieder, wie immer, um 11. Anregungen, Kritik und Feedback nehmen wir sehr gerne entgegen per Mail auf inforedaktion@rabe.ch. Beigetragen zum heutigen Info hat Sarah Heinzmann, auf am Mikrofon Noah Piu. Merci vielmals fürs Zuhören. Macht's gut, habt ein schönes Wochenende und hoffentlich bis zum nächsten Mal.
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Hallo und herzlich willkommen beim Festival Radio Musikdorf Erlen auf Radio Rabe. Das ist die Sendung über das Musik- und Literaturfestival im idyllischen Walliser Bergdorf Erlen. Ich bin Jonathan Inniger. Ich leite das Festival und gestalte mit meiner Kollegin Josheba Zbinden diese Sendereihe. Bis Mitte August öffnen wir hier auf Radio Rabe immer wieder ein Klangfenster, das uns ins Oberwalliser Bergdorf Erlen mitnimmt. Ein hübsches kleines Dorf, das mit über 50 Konzerten im Sommer ganz von der Musik geprägt ist. Die ausgelassen heitere Musik, die wir gerade gehört haben, eröffnet in Erlen das Konzert vom 30. Juli. Es ist das letzte von 5 Konzerten im Rahmen der Barockwochen, bei denen die Musik des 18. Jahrhunderts im Zentrum steht, gespielt auf Instrumenten aus dieser Zeit. In diesem Konzert tritt die junge schottische Sängerin Beth Taylor auf, zusammen mit dem Ensemble Erlen Barock. Und Beth Taylor hat für das Programm Stücke von Antonio Vivaldi und Johann Sebastian Bach ausgewählt. Aber auf dem Konzertprogramm stehen auch Instrumentalstücke anderer Komponisten. Am Anfang steht eine Sinfonia vom Komponisten Johann Melchior Molter mit dem gerade gehörten heiteren Anfangsstück. Und darauf folgt die sanft fließende Musik des zweiten Satzes.

Das ist das Festival Radio Musikdorf Erlen auf Radio Rabe. Ja, wunderschön fließt diese Musik sanft vor sich hin. Andante e sempre piano, heißt es im Satztitel. Gehend und immer leise. Das Fließen steht überhaupt im Zentrum der diesjährigen Festivalsaison im Musikdorf Erlen. Dieses Jahr mit dem Thema «Im Flow». Im Konzertprogramm vom 30. Juni haben wir nicht nur sanft fließende Instrumentalmusik, sondern wir haben auch zwei Werke mit Gesang. Das eine ist das wunderschöne Stabat Mater von Antonio Vivaldi. Und da fließen natürlich die Tränen. Es geht im Stabat Mater ja um Maria und ihre Gefühle im Angesicht ihres Sohnes Jesus am Kreuz. Das andere Stück mit Gesang ist die Kantate Widerstehe doch der Sünde von Johann Sebastian Bach. Diese trägt im Titel das Gegenteil des Fließens, nämlich eben das Widerstehen, das Entgegenhalten gegen den Sog der Versuchung. Dazu kommen wir gleich. Zuerst aber noch die kurzen Sätze 4 und 5 aus der Sinfonia von Johann Melchior Molter. Der Komponist lebte und arbeitete hauptsächlich in Karlsruhe, am Hof des Markgrafen. Und dieser Markgraf finanzierte seinem Musiker einen zweijährigen Studienaufenthalt in Italien. Dort sollte sich Molter mit den neuesten Entwicklungen der Musik vertraut machen. Und das hören wir auch in unserer Sinfonia. Der vierte Satz heißt «Alla Schiavaglia», was auf die fleißigen Dienstmädchen und Landarbeiter verweist. Und der fünfte Satz ist eine «Furlana». Das ist ein Tanz, der ursprünglich aus dem Friaul kommt, also aus der Region, die heute an der Grenze von Italien und Slowenien ist.

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Diese Furlana ist der Schlusssatz aus dem Anfangsstück unseres Konzertprogramms, einer Sinfonia vom deutschen Komponisten Johann Melchior Molter. Die Furlana, ein Tanz aus dem Friaul, steht sinnbildlich für die kulturellen und vor allem musikalischen Verbindungen, die wir in der Barockmusik immer wieder sehen. In der Barockzeit reisten Musikerinnen und Musiker so weit wie wohl nie zuvor, quer durch ganz Europa und immer wieder über die Alpen, von Italien in den Norden und vom Norden nach Italien. Das wichtigste Ziel von vielen Reisenden aus dem Norden war Venedig. Der Stadtstaat war einst sehr mächtig, er kontrollierte große Teile des Mittelmeers und prägte damit auch den Handel mit Asien, der islamischen Welt und mit Afrika. In der Barockzeit war diese Macht aber weitgehend schon verloren, denn Venedig musste sich im Mittelmeer immer weiter zurückziehen und sowieso hatte das Mittelmeer an Bedeutung verloren. In der Stadt Venedig führte man trotzdem noch ein ausgelassenes, buntes und reichhaltiges Leben, vor allem kulturell. Den unaufhaltsamen politischen Verfall überdeckte man in Venedig mit Konzerten, Maskenbällen und Theateraufführungen. Und diese Vergnügungskultur machte die Stadt für Besuchende so attraktiv. Und damit war Venedig ein wichtiger Impulsgeber für die kulturellen Entwicklungen Europas in der Barockzeit. Auf musikalischem Gebiet denken wir heute natürlich zuerst an Antonio Vivaldi. Zu ihm kommen wir etwas später. Doch sein ein paar Jahre älterer Kollege Tommaso Albinoni war zu Lebzeiten ebenso erfolgreich. Von Albinoni hören wir in unserem Konzert eine Sonate für 5 Streichinstrumente. Wunderschöne Musik voller Sinnlichkeit und Gefühl, voller Faszination für die Reize der Klänge und Harmonien. Aus der Sonate von Albinoni hören wir uns jetzt die Sätze 2, 3 und 4 an. Es sind 2 bewegtere Stücke mit einem ganz ruhigen Satz dazwischen.

0: Farbe.
1: Pure Lust an der Schönheit der Klänge. Diese sinnliche Musik von Tommaso Albinoni ist eines der vielen kulturellen Produkten von Venedig aus der Barockzeit. Du hörst das Festival Radio Musikdorf Erlen auf Radio Rabe, heute mit der Sendung zum Konzert vom 30. Juli. Genau mit dieser Sinnlichkeit und Lustbezogenheit wollte man in reformierten Gegenden des Nordens nichts zu tun haben, wenigstens offiziell. Auf die prunkvolle und ausgelassene Festkultur Venedigs schaute man gerne mit ziemlicher Verachtung. In den reformierten Gegenden nördlich der Alpen gab man viel auf die Tugenden der Ehrbarkeit, der Bescheidenheit und etwa auch auf die äußere Schlichtheit. Diese wurde zum Beispiel in offiziellen Kleiderordnungen eingefordert. Man versuchte also, den Luxus streng zu reglementieren. So war es auch in den mittel- und ostdeutschen Städten, in denen Johann Sebastian Bach wirkte. Als Teil dieser Gedankenwelt können wir Bachs Kantate verstehen, die wir im Konzert hören. Sie trägt gemäß der ersten Textzeile den Titel «Widerstehe doch der Sünde». Welche Sünden hier in den Blick genommen werden, bleibt in der ersten Arie offen. Da heißt es ganz allgemein formuliert: Widerstehe doch der Sünde, sonst ergreifet dich ihr Gift. Lass dich nicht den Satan blenden, denn die Gottes Ehre schänden, trifft ein Fluch, der tödlich ist. Ja, ein tugendhaftes Leben wurde zur Ehre Gottes geführt und man schob dem Satan die Schuld zu, für die Verführung von der Tugend abzuweichen. Heute können wir uns natürlich auch ohne den christlichen Glaubenshintergrund über die richtige Lebensführung Gedanken machen, denn auch unsere heutige Welt ist von vielen Versuchungen durchzogen, die wir besser lassen sollten, etwa was die anhaltende Zerstörung der Erde betrifft. Vielleicht brauchen viele von uns heute nicht mehr Gott und den Satan als symbolische Figuren des Guten und Schlechten, doch die Ambivalenz in unserem Leben, die bleibt. Was auch immer sich Bach unter der Sünde vorgestellt hat, musikalisch hat er diese Ambivalenz unglaublich toll umgesetzt.

das Instrumentalvorspiel zur Arie »Widerstehe doch der Sünde«. Wir hören einen überraschend dissonanten Anfangsakkord. Und dann beginnen die beiden Violinen immer weiter hinaufzusteigen, in wunderschönen Ketten von Tönen, die sich zuerst reiben und dann in Harmonie auflösen. Als würden sich die beiden Violinen von Takt zu Takt übertrumpfen wollen. Noch höher und höher und immer so, dass jeder Schritt eine neue Dissonanz mit sich bringt. Gleichzeitig bleibt der Bass stabil. Er verharrt ganz lange auf diesem ersten Ton,

die Arie »Widerstehe doch der Sünde« von Johann Sebastian Bach. Wir hörten den ersten Teil. Wir hören uns gleich auch den zweiten Teil an. Darin heißt es: Lass dich nicht den Satan blenden, denn die Gottes Ehre schänden, trifft ein Fluch, der tödlich ist. Es ist durchaus als Drohung gemeint. Ja, der Text stammt aus einer Zeit, in der die Religion ganz selbstverständlich den moralischen Zeigefinger erhob und auch mit drastischen Strafen drohte. Jedenfalls kommt das in der jetzt sehr dissonanten Musik gut zum Ausdruck. Es ist fast wie ein Zerrbild. Den immer wieder erhobenen Zeigefinger, den hören wir in den Streicherstimmen, die immer wieder das Anfangsmotiv spielen, das ja zum Text »Widerstehe doch der Sünde« gehört. Sie sind also ständige Ermahnungen. Schließlich geht es aber zurück zum ersten Teil und damit zurück zur wunderschönen sinnlichen Musik, die eben das Verlockende der Sünde ausmalt.

Die Arie »Widerstehe doch der Sünde« aus der gleichnamigen Kantate von Johann Sebastian Bach. Das ist das Festival Radio Musikdorf Erlen auf Radio Rabe. Wir hören Musik, in der die wunderschöne Sinnlichkeit abgebildet wird. Die Sinnlichkeit, die im lutheranischen Kontext von Johann Sebastian Bach als Sünde galt. Und klar steckt darin ein Widerspruch in sich. Denn einerseits verurteilte man sie als Sünde, andererseits hörte man dieser Musik ganz gern zu und sogar auch im Gottesdienst. Es war damals die Art, sich über das Gute und Schlechte zu verständigen. Und auch wenn viele von uns heute in anderen Begriffen und Systemen denken, so bleiben viele grundsätzliche Aspekte gleich. Im Rezitativ heißt es: Die Art verruchter Sünden ist zwar von außen wunderschön, allein man muss hernach mit Kummer und Verdruss viel Ungemach empfinden. Von außen ist sie Gold, doch will man weitergehen, so zeigt sich nur ein leerer Schatten und übertünchtes Grab. Ja, von außen ist die Sünde schön und verlockend. Sie glänzt mit Gold, doch sie führt zu viel Kummer und im Kern trägt sie den Tod. Dafür gibt es auch heute viele Assoziationen. Mir kommt als erstes die Fastfood-Kette mit dem goldenen M in den Sinn, stellvertretend natürlich für viel anderes. Also nach dieser kurzen Moralpredigt im Rezitativ doppelt Bach gleich nochmals nach in der kurzen Schlussarie. Dort heißt es im Text: Wer Sünde tut, der ist vom Teufel, denn dieser hat sie aufgebracht. Doch wenn man ihren schnöden Banden mit rechter Andacht widerstanden, hat sie sich gleich davon gemacht. Der Sünde sollte man zu Bachs Zeit also mit rechter Andacht widerstehen. Auf heute übersetzt wären wohl Reflexion, Achtsamkeit oder Vernunft die zeitgemäßen Entsprechungen. Die Musik ist eine kurze Fuge mit viel rhythmischem Drive und das Fugenthema beginnt mit einer chromatisch absteigenden Linie, gefolgt von einer wilden und langen Tonkette, als seien die Musiker selbst vom Teufel ergriffen worden.

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Die Arie »Wer Sünde tut, der ist vom Teufel« von Johann Sebastian Bach, die in Erlangen im Konzert am 30. Juli gespielt wird. Du hörst das Festivalradio Musikdorf Erlangen auf Radio Rabe. Das Hauptwerk des Konzerts ist auch ein religiöses Werk, aber weniger mit dem moralischen Zeigefinger, sondern vielmehr sinnlich und emotional. Es ist eine Stabat Mater-Vertonung von Antonio Vivaldi. Das Stabat Mater ist ein lateinisches Gedicht, das den Schmerz von Maria ausdrückt im Angesicht ihres gekreuzigten Sohnes Jesus. Und auch hier meine ich, dass diese Musik allen Menschen zu Herzen geht, ganz egal, ob religiös oder nicht.

der erste Teil aus Antonio Vivaldis Stabat Mater-Vertonung. Das Werk hat insgesamt 9 Teile und Vivaldi hat sich ein bisschen Arbeit erspart, weil die Teile 1 bis 3 und die Teile 4 bis 6 haben dieselbe Musik, einfach einen anderen Textabschnitt aus dem mittelalterlichen Stabat Mater-Gedicht. Das ist das Festival Radio Musikdorf Erlangen auf Radio Rabe. Wir hörten den ersten Teil, der die Szene vorstellt mit den Worten: Es stand die Mutter voll Kummer beim Kreuz, tränenreich, während dort ihr Sohn hing. Und wie sie sich dabei fühlte, darum geht es im zweiten Teil, in dem es heißt: Ihre klagende Seele, betrübt und schmerzvoll, durchbohrte ein Schwert. Und wie dieses Schwert Maria durchbohrt, das hören wir dann auch musikalisch ganz deutlich ausgedrückt bei den Worten et dolentem per transivit gladius.

hochemotionale Musik, in der Antonio Vivaldi ausdrückt, wie der Schmerz wie ein Schwert die Brust von Maria durchbohrt, im Angesicht ihres gekreuzigten Sohnes. O quam tristis, o wie traurig und niedergeschlagen war die gesegnete Mutter dieses einzigen Sohnes. Sie wehklagte und litt, als sie die Qualen ihres berühmten Sohnes sah. So heißt es im dritten Teil. Und wie schon für den Anfang schrieb Antonio Vivaldi eine wunderschöne Musik, um diese Trauer auszudrücken.

O quam tristis, o wie traurig. Der dritte von insgesamt 9 Teilen von Antonio Vivaldis Stabat Mater. Du hörst das Festival Radio Musikdorf Erlangen, heute mit der Sendung zum Konzert vom 30. Juli, in dem die schottische Mezzosopranistin Beth Taylor zusammen mit dem Ensemble Erlangen Barock auftreten wird. Die Teile 4 bis 6 überspringen wir, denn sie haben dieselbe Musik wie die eben gehörten Teile 1 bis 3. Im Text überspringen wir damit die Strophen, in denen es um das Mitleiden und Mittrauern geht. Und auch jetzt, im Teil 7, heißt es im Text: Ach, Mutter, Quelle der Liebe, lass mich die Gewalt des Schmerzes fühlen, damit ich mit dir trauere. Und dafür hat Vivaldi sich wieder etwas anderes ausgedacht. Er hat den Satz ganz ohne Bassstimme komponiert, sodass sich alles irgendwie schwebend anfühlt. Und darüber hören wir einen beständigen, punktierten Rhythmus der Geigen, wie einen Herzschlag.

Berührende Musik, komponiert von Antonio Vivaldi, hier für sein Stabat Mater. Vivaldi verstand es gut, bei den Zuhörenden das Gefühl des Mitleids, des Mitleidens mit Maria zu wecken. Vivaldi hat übrigens nur die erste Hälfte des Stabat Mater-Gedichts vertont. Warum, das wissen wir nicht. Die letzte Strophe bei Vivaldi kommt weg vom Mittrauern und richtet sich auf die Liebe zu Gott, wenn es heißt: Lass in Liebe mich entbrennen, ganz für den in Liebe brennen, der für mich sein Leben gab. Und danach folgt noch das Amen, hier auch in einem kurzen, separaten Satz.

Die letzten beiden Stücke in Antonio Vivaldis Stabat Mater, ein Stück voller Trauer und dem Mitfühlen mit Maria, aber auch ein Stück voll purer Schönheit der Musik. Es ist eines der schönsten Werke in Vivaldis Kirchenmusik, ja der venezianischen Kirchenmusik des frühen 18. Jahrhunderts überhaupt. Wir sind damit auch schon fast am Ende dieser Sendung, doch schließen wir heute mit etwas recht Unbekanntem, mit einem Stück schwedischer Barockmusik, komponiert von Johann Helmich Ruhmann. Das Stück steht in der Mitte unseres Konzertprogramms. Es ist eine Trio-Sonate, in diesem Fall für zwei Oboen und die Bassgruppe. Johann Helmich Ruhmann war nur ein paar Jahre jünger als Vivaldi und Bach und er war so etwas wie der Gründervater der schwedischen Barockmusik. Am Hof in Stockholm hat er die damals moderne italienische Musik eingeführt. Und damit er das konnte, war er auch ziemlich herumgereist in Europa. Die erste Reise führte ihn nach London, wo sehr viele italienische Musikerinnen und Musiker lebten zu dieser Zeit. Auf seiner zweiten großen Studienreise ging er dann tatsächlich nach Italien und kam dabei natürlich auch nach Venedig, wo er vielleicht Antonio Vivaldi getroffen hat. Das wissen wir aber nicht sicher. Sicher ist, dass er musikalisch viel aus Italien mitgenommen hat und das hören wir eben auch in der Trio-Sonate, die auf unserem Konzertprogramm steht. Sie ist in bestem italienischen Stil komponiert. Und daraus hören wir zum Abschluss die Sätze 2, 3 und 4. Zwei schnelle und einen langsamen Satz. Viel Vergnügen!

0: Das war das Festival Radio Musikdorf Erne auf Radio Rabe. 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Juli. Die nächste Sendung läuft am nächsten Mittwoch, wie immer vor dem Mittag um 11:30 Uhr. Von jetzt an bis Mitte August senden wir nämlich immer am Mittwoch und am Freitag. Wenn du uns eine Rückmeldung geben willst, dann schreib uns doch eine E-Mail an studio@rabe.ch. Wir freuen uns über jede Rückmeldung. 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
2: Ja, und somit Greetings und herzlich willkommen zu der Sendung Selected Choice am Freitagnachmittag hier auf Radio Rabe von 2 bis 4. Schön, dass ihr alle wieder dabei bei prätschend heissen Temperaturen über den Hitzeglocken, über Europa, über der Schweiz, über Bern, über dem Rabe, überall. Ich hoffe, ihr könnt nehmen, schön kühl am Schatten sein und euch jetzt in Ruhe die wunderbare Sendung einverlieben. Heute machen wir mal wieder zusammen eine Zeitreise aus den 60er Jahren bis zum heutigen Tag. Gehen so ein bisschen durch die verschiedenen Epochen durch aus Jamaika. Selbstverständlich chronologisch beim SKA respektive. Wir gehen ins Jahr 1964 und ich spiele jemanden, der jetzt vor 8 Tagen leider auch verstorben ist, und zwar der Stranger Cole. Stranger Cole, einer der ganz Grossen, der auch bis heute relevant war, immer noch Musik gemacht, immer noch auf Tournee war. Stranger heisst er, oder heisst er ihm schon aus Bebe gesagt, weil er aus Bebe einfach wie niemand anders in der Familie hat ausgesehen. Da gibt es ganz viele Hits, die man spielen kann. Jetzt mal auf 2 limitiert. Vielleicht machen wir dann mal ein Ausdance-Special noch. Aber da müssen wir dann einfach mir zuerst ein bisschen besser vorbereiten drauf. Der Song, den wir hören, heisst Out of Many. Und das Motto von Jamaika, das da auf der Flagge steht, ist Out of Many, One People. Also ganz, ganz viel kulturelle Hintergründe, aber alles ein Volk. Viel Spass in den nächsten 2 Stunden. Stranger Cole.

Stranger Cole zum zweiten zusammen mit der Baba Brooks Band Run Joe. Und ich finde es noch spannend, wie er das beschreibt. This is a story about a man who builds his house on another man's land. Also einer, der da fremd geht, verwünscht wird und dann quasi nackt aus dem Haus muss rennen mit der Hose in den Hängen. Yes, wie gesagt, Zeitreise, das war jetzt ein Kurzabriss vom Ska 1964 und 1965. Wir gehen in die Jahre 67 und 68 in die Rocksteady-Ära. Und ja, Jamaika, ja, das Land von der Cover-Versionen. Hier einerseits eine Heptones mit Dock of the Bay und dann einer von den Klassikern aus der Selectors Choice. Aber ja, lassen wir zuerst mal Heptones. Dock of the Bay.

Ah, einfach immer wieder grossartig, wie ich finde. Wie findest du es? Schreib mir das Mail auf studiadrau.ch für alle Worte und Grußmeldungen. Ich freue mich immer da in meinem Studio am Soulgrind. Das war Lynn Tate and the Jets, der Gitarregott aus Jamaika, ursprünglich aus der Formation von The Scatolites. Und der Song selbstverständlich heisst Batman. Wir kommen zu jemand anderem, der auch bei den Scatolites war, zum Lester Sterling und nochmal zum Stranger Cole, den wir am Anfang hatten. Und zwar wird so ein bisschen behauptet in Jamaika, vor allem vom Hitmaker of Jamaika, dass der nächste Song eigentlich so der erste aufgenommene Song sei, wo man dazu heige Reggae gesagt. Bunny Lee sagt das, ich glaube nimmt das. Der Song heisst Mama No Want No Bangarang und dann so.

History von Harry and Radcliffe, und das natürlich ein Cover ursprünglich. Heisst der Song Wonderful World von Sam Cooke aus dem Jahr 1960. Und wir sind da voll im Skinhead, respektive Boss, respektive Early Reggae gsi, was sich dann, je länger, je mehr dem Reggae hat sollen entwickeln, wie wir ihn dann kennt haben. Da kommen wir gerade dazu. Wir gehen zweimal noch in den sogenannten DJ-Style. DJ-Style ist ja das, was eigentlich der Ursprung vom Rap ist aus Jamaika. Der bekannteste Vertreter dort ist der U-Roy, der unlängst nach seinem Tod auch noch in die Hip-Hop Hall of Fame ist aufgenommen, wo 1969 das Toasting, also der Sprechgesang, hat etabliert. Wir lassen jetzt aber zwei andere sogenannte DJs. Es ist eben in Jamaika einer am Mikrofon und nicht einer, der auflädt. Wir lassen Double Attack, wo da zuerst der Delroy Wilson singt und dann eben der Lizzie DJt.

so fein. 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

All'apenti elegante, The Ranking Joe, The Drunken Master Style, DJ Styley. Und hast du eine Mail bekommen? Merci vielmal, liebe Aisha. Da schreibt sie: Salut, ich grüße den Sanchez. Hallo Aisha, ich grüße dich zurück. Sie grüßt das Lindy-Team, die Vio und die Silvio. Und natürlich auch von mir liebe Grüße. Und der Jacob, ein Fakt und einen schönen Tag. Merci vielmal, wenn du so cool warst wie die Aisha. Dann schreib ein Mail auf studiadraben.ch. Genau. Gut, wir fahren weiter und wir kommen in Roots Reggae. Letzte Woche ja das Special über Robert Nesta Marley. Und immer wenn man über Bob Marley redet, geht sehr, sehr viel vergessen oder verloren in zwei Stunden. Unter anderem ein grosser Name, und zwar der Peter Tosh. Letzte Woche haben wir aus letztes Lied Cinderman gelost. Das ist eine Coverversion von der Nina Simone. Ich spiele noch schnell ein ausgeschnittenes Snippet vor.

So, das klingt kurz vor der 4 Uhr. Irgendwie ist mir so, das ist das einzige Lied, das ich nicht kennt habe. Das hat mir der Beatman zugeschaufelt. Und ich habe mir die ganze Zeit überlegt, von wo kenne ich die Melodie. Dann ist mir in den Sinn gekommen. Peter Tosh, Down a Presser Man.

Rock Reggae mit The Mighty Diamonds und ein grosser Hit, The Bodyguard, und der Frage, who's gonna bodyguard you, Mr. Bodyguard? Ein Lied gegen Gewalt, wo da rauskommt von Bodyguards und Bouncers und Türsteherinnen und so weiter und so fort. So, mir wird es auch langsam ein bisschen heiß hier im Studio. Darum machen wir doch noch heute schnell einen Ausblick, wo man ein bisschen kann tanzen oder ein bisschen Musik hören das Wochenende. Und zwar haben wir ja das Berner Stadtfest. Wer also Lust hat auf Millionen von Leuten, den empfehle ich heute am Abend speziell ab der 6. Traktorkastaren zusammen mit Stefan Eicher. Ab der 10:30 unsere Freundinnen von Open Season und dann am 11:45 unsere Freundinnen Churchill zusammen mit La Nefera. Morgen am Samstag, und das wird auch der heiß auf der Plaffe, ab der 4:00 Live-Podcast etwas zu Zufen und eine Geschichte. Da, die waren ja bei uns am Freitagmorgen schon gewesen, und Speedy und ich schon bei ihnen. Ab der 7. Da Cruise am Stadtfest, ab der 8. Zamora. 9:45 spielt der Bass und um 10:45 der FHG. Das ist jetzt selbstverständlich nicht das komplette Programm gewesen, nur so ein paar Auszüge, die ich würde empfehlen. Dann haben wir ein wunderbares Konzert zu Rubigen in der Müller-Hunziker morgen am Abend. Reggae aus den Staaten, Groundation, die grossartige Band. Wer es ziemlich viel härter gern hat, dem empfehle ich morgen am Abend in Dachstock zu gehen, an die Dark Side. Und am Sonntag für alle Freundinnen vom Rollbrett, am Sonntag ist der International Go Skateboarding Day. Das Ganze fängt an am 12. Besammlung am Europaplatz und nachher rollt man zusammen bis eigentlich hier fast vor das Haus Burnside bis zum Bowl hier neben dem Gaskessel. Am 5. sollte man dann da alle besammelt sein. 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Es wird empfohlen, Badzeug mit zu nehmen, eigenen Food natürlich, und das empfehle ich, gut viel zu trinken und Sonnencreme. Das sind meine Tipps für das Wochenende. Und noch ein weiteres Mail hat mir erreicht vom Pascal. Grüße aus seinem Garten zu Bolligen. Also einen lieben Gruß an Bolliger von einem Ethiker und viel Spass weiterhin. Wir machen weiter mit dem Don Carlos Ababa Chennai.

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Dancehall, ja, niet abhängig irgendwie vom Beat oder Beatstruktur, wie man es so ein bisschen kennt noch von Mitte 90er Jahren, sondern ja, eigentlich mehr ein Ort. Und ein Lebensgefühl. Und es ist alles ein bisschen kompetitiver geworden. Die DJs, eben, die MCs, haben gegeneinander auch so ein bisschen anfangen rhymen. Gut, wir sind voll in den 80er Jahren und bleiben auch noch ein bisschen in den 80er Jahren und spielen ganz, ganz, ganz einen grossen Hit von Dennis Brown, Here I Come.

Wir haben den Ike Mouse gehört mit I Want to Know und hinten raus der Dub von Sly and Robbie. Und sie haben mal einen Begriff erfunden: Drum and a Bass. Und genau das ist es. Alles reduziert auf das Drum und auf einen Bass. Yes, voll in den 80s. Wir kratzen langsam an den 90er Jahren. Und der nächste Track geht an euch alle, die heiß haben, die müssen bügeln, die den Kopf rauchen, die sich nicht mehr so gut konzentrieren können, die, so wie ich, langsam das Gefühl haben, sie werden ein bisschen fahrig. Auch hier mit dem Ventilator ist ich ganz, ganz, ganz viel Liebe und viel Grüße raus. Und für das brauche ich den Halfpint mit seinem grossen Hit Greetings.

Boys, Boom, What Is, but that's it for Massive. Be Large Up Yourself in New York. Und jetzt sind wir wirklich in den 90s. Du hörst Selected Choice auf Radio Rabe von 2 bis 4. Wir sind in der zweiten Stunde auf unserer Zeitreise angefangen 1964. Und so kommen wir jetzt zum Jahr 1995, wo zwei Superstars zusammen alten Hit wieder aufgefrischt haben. Red ist vom Barrington Levy mit seinem Hit Murderer zusammen mit dem Beanie Man.

Bonafide Love, legendäre Movistar, Rhythm, immer wieder neu aufgesetzt und so auch in den 90er Jahren hier mit dem Duo Butch Banton, Wayne Wonder. Wunderbar, wunderbar. Und wir switchen von den 90er in die 2000er. Da natürlich auch viel grosse Hits. Und eine 3er-Kombination, Stephen Marley, Capleton und Sizzla. Das Ganze heisst Rockstone und ist rougher than rough, aber lasst es selber.

On a lebende Legende hier, der Shaggy. Und der Shaggy hat neben seinen schlechten Pop-Tunes einfach so viel geilen Sound gemacht. Und das neue Album ist auch das. Das ist uralt, das ist aus 2001. Can't Fight This Feeling. Und jetzt kommen wir zu der Band, die es leider so nicht mehr gibt. Die einzelnen Akteure sind noch unterwegs, unter anderem auch der Kumar. Die Band heisst Raging Fire und der Tune heisst A Judgment Day. Und wir kommen so ein bisschen runter.

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Larger Than Life. Going Home Rhythm, das ist der Gino McGregor, der Sohn vom legendären Freddie McGregor. Und wer von Anfang an da dabei ist, oder das war die erste Sendung in diesem Jahr über die McGregor Family, wird ihn schon ein bisschen kennen. Yes! Danke nochmal vielmal für alle Nachrichten. Und die grössten Legenden kommen natürlich hier live im Studio vorbei. Big up Mon Palido und alle, die hören. Big up Nina, Mr. Grad, Endoplasmic, Jordi, Dow Tattoo, alle im Rabe und BK Büro, alle Skater, Dose, Mark, Bastu und wieder alle. Heisst alles fucking Legenden. Und wir machen weiter mit zwei Legenden. Oder respektive mit zwei Legenden plus einer Band. Stellaluchs, Phenomen, Crucialists in der Strasse.

Wir sind auf unserer Zeitreise, wo wir 1964 haben angefangen, am 2 im Jahr 2021 angekommen, mit einem Top-Tune für mich vom Swashy Dread and Terrible. Yes, und wir haben noch ein paar Tunes auf viel zu wenig Zeit. Und vorhin hat mir jemand noch eine Nachricht geschrieben: Hey, ich habe den Anfang verpasst, kann ich es irgendwo nachhören? Natürlich kannst du das irgendwann nachhören, aber am besten als Rabe-Member, weil, wenn du Rabe-Member bist, bekommst du jeden Monat einen neuen Code, den du auf rabe.ch Dungen im Archiv, alles kannst du nachhören, wo dein Herz begehrt. Ich habe letztens mal einen Selbstversuch gemacht und bei meiner allererste Sendung gelesen, die ich dann mit dem Speedy aufgenommen habe, vor mittlerweile 8 Jahren. Und ich kann euch sagen, Gott, mach das nicht. Aber werdet Rabe-Mitglied, unbedingt. Also, du musst machen, ist auf die Rabe-Homepage gehen und dort auf Member werden klicken und dann geht's los. Oder du kannst dir eine wunderbare Rabe-Fahne bestellen, mitmachen im Rabe-Flaggenwettbewerb, tolle Preise gewinnen. Zum Beispiel das Growth Hand, dass die Kaktus daheim endlich gut kommt. Gut, wir sind bei kontemporärer Musik. Wir kommen zum letzten Jahr. Wir gehen zum McKeon mit dem Hit Oh No.

0: Also dann muss das Jahr definitiv noch viel, viel besser kommen, wenn es diesen Track schlagen will. Für mich absolut Burner-Tune von diesem Jahr. Sowieso das Album, das ganze Album. Wir reden hier vom Album von Prodigy, The Art of Acceptance. Der Tune zusammen mit Jesse Royal, Something I Said. Hühnerhaut und vielleicht sogar ein kleines Tränchen. Ja, wir sind am Ende vor der Sendung Selectus Choice. Merci vielmals, seid ihr heute alle wieder dabei gewesen und ich bedanke mich auch für hier.
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0: So ist das. Ich wünsche euch ein wunderbares Weekend. Und bei diesen Temperaturen ist das, was ich am Schluss immer sage, noch umso wichtiger. Habt Sorge und schaut gut zueinander. Hydriert euch gegenseitig irgendwie. Trinkt viel und wir hören uns dann, ich muss ganz ehrlich sagen, erst in einem Monat hier live wieder. Freitagmorgen macht selbstverständlich der Speedy und der Danu mal weiter und am Nachmittag in Selectors Choice werden auch Sendungen laufen, die ich da extra für euch vorproduziert habe. Ich verabschiede mich in die Ferien. Wer Bock hat, kann am Montagmorgen noch hören. Ein bisschen Punk, ein bisschen Soul, alles, was Spass macht. Hier zum Schluss noch, auch aus diesem Jahr, aus der letzten zwei Wochen Track vom J-Book, Busy Signal, Silly Walks, Juggling Sweet und dann geht's weiter mit El Templo. Tschüss!

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1: Herzlich willkommen zum Rabe-Info vom Freitag, dem 19. Juni. Schön, seid ihr dabei. Und darum geht es bei uns heute. Morgen ist Weltflüchtlingstag. Die offene Kirche verliest die Namen von 72.000 Menschen, die verstorben sind auf dem Mittelmeer.
2: Es wird wahnsinnig konkret. Oder? Es wird dann plötzlich ist es ein Mensch und nicht mehr eine Zahl. Dann sind es Menschen und Menschen und Menschen, die sterben. Und die nicht sterben müssten.
1: Und am Sonntag wählt Kolumbien einen neuen Präsidenten. Top-Kandidat ist der ultrarechte Abelardo de la Espriella. Die Gegenmobilisierung läuft auf Hochtouren.
3: Jamás votaré por aquel que tiene a todos los aliados.
1: Es würde niemand jemanden wählen, der mit den Rechtsextremen der ganzen Welt in Verbindung stehe, so etwa der kolumbianische liberale Politiker Juan Carlos Losada. Am Mikrofon durch die Sendung begleitet Noah Biu.
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1: Soweit der Überblick über die heutige Sendung. Wir kommen nun zu den Nachrichten des Tages mit Sarah Heinzmann. In der Nacht auf heute hat die israelische Armee ihre Angriffe auf den Süden Libanons wieder intensiviert.
4: Nachdem die USA und der Iran ihre gemeinsame Absichtserklärung angekündigt hatten, war die Gewalt im Südlibanon zurückgegangen. Nun hat Israel mit einer Welle an Luftschlägen die Kampfhandlungen wieder intensiviert. Gemäß der libanesischen Tageszeitung L'Orient Le Jour sind dabei mindestens 25 Menschen verstorben. Die israelische Regierung macht Verstöße gegen die Waffenruhe durch die Hisbollah geltend. Nach den Angaben der israelischen Streitkräfte zufolge

0: für heute 4 israelische Soldaten getötet wurden, reagierte der israelische Minister für nationale Sicherheit Itamar Ben-Gvir mit der Aussage, der ganze Libanon solle brennen. Frankreich appellierte an Israel, die Waffenruhe einzuhalten. Diese sei Teil der Absichtserklärung zwischen Iran und den USA.
1: Wir bleiben gleich beim Konflikt in Südwestasien. Zwischen dem Iran und den USA hätten heute Gespräche in der Schweiz stattfinden sollen. Diese wurden nun verschoben.
0: Das teilt das Eidgenössische Departement für Auswärtige Angelegenheiten EDA mit. Gemäß EDA hätten die USA, Iran, Katar und Pakistan an den Gesprächen auf den Birkenstock teilnehmen sollen. Die Schweiz will diese Gespräche nach wie vor ermöglichen und setzt die Vorbereitungsarbeiten fort. Bereits vor der Ankündigung durch das EDA hatte US-Vizepräsident J.D. Vance seine Teilnahme abgesagt. Er führte dafür logistische Gründe an.
1: In die Schweiz. Über den Stellenwert der kantonalen und kommunalen Mindestlöhne sollen die Stimmberechtigten entscheiden können.
0: Das will der Schweizerische Gewerkschaftsbund SGB, wie er heute mitteilt. Der SGB ergreift das Referendum gegen den Entscheid des Parlaments. Diesem zufolge sollen Löhne in allgemeingültigen Gesamtarbeitsverträgen Vorrang haben vor Mindestlöhnen, die auf kantonaler oder Gemeindeebene beschlossen wurden. Das Parlament hülle damit die Mindestlöhne aus, so der Gewerkschaftsbund. Außerdem seien die Sozialpolitik und die Mindestlöhne gegen Armutslöhne eine Kompetenz von Kantonen und Gemeinden, so der SGB weiter.
1: Und ein weiteres Referendum gegen einen Entscheid des nationalen Parlaments wurde angekündigt.
0: Wie die Schweizerische Energiestiftung schreibt, bereitet das Bündnis Nein zu neuen AKWs ein Referendum vor. Damit will das Bündnis den Gegenvorschlag zur Blackout-Initiative bekämpfen. Das Parlament hat im Gegenvorschlag beschlossen, das Neubauverbot für Atomkraftwerke zu streichen. Mit neuen AKWs mache sich die Schweiz abhängig von Uranimporten aus Russland, argumentiert das Bündnis Nein zu neuen AKWs. Außerdem bremse es den Ausbau der erneuerbaren Energien aus. Das Bündnis wird getragen von der Schweizerischen Energiestiftung, Greenpeace und den Grünen.
1: Nach Bern. Eltern bemängeln den Sonnenschutz im neuen Kinderbereich des Marzilibades.
0: Das berichtet die Tageszeitung Der Bund. Weil über dem Kinderbereich kein flächendeckendes Sonnensegel hängt, sei zu wenig Schatten vorhanden, das kritisieren Eltern. Zudem erhitze sich dadurch der Sand und die Metallrutsche werde glühend heiß. Gegenüber der Zeitung Der Bund sagt die Stadt, ein flächendeckendes Sonnensegel sei aufgrund der großen Fläche zu windanfällig. Die kleinen, dreieckigen Bahnen würden zudem Wärmestau verhindern, so die Stadt. Nachbesserungen seien keine geplant, so die Stadt. Die Stadt beobachte die Situation aber weiter.
1: Das war die Nachrichtenübersicht mit Redaktionsschluss um 10.45 Uhr, verantwortlich Sarah Heinzmann und Noah Biu. Wir kommen noch zu den Wetteraussichten für die Region Bern. Auch morgen hält die Hitzewelle an. Bei sonnigem Wetter betragen die Höchstwerte 33 Grad. Noch heißer wird es am Sonntag, 34 Grad bei bewölktem bis sonnigem Himmel. Ähnlich beginnt die nächste Woche, sonnig bei 34 Grad am Montag. Am Montagabend ist es dann zudem etwas bewölkter. Es herrscht nach wie vor die Hitzegefahrenstufe 3, das heißt viel trinken, Schatten und kühle Räume aufsuchen und sich so gut wie möglich vor der Sonne schützen.
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1: Morgen Samstag ist Weltflüchtlingstag. In Bern wird bei der Heiliggeistkirche den Menschen gedacht, die bei der Überquerung des Mittelmeers verstorben sind, und zwar im Rahmen der Aktion beim Namen nennen. Sarah Heinzmann hat die Vorbereitungen dazu besucht.
0: Wer in den letzten Tagen über den Bahnhofsplatz geschlendert ist und dabei einen Blick zur Heiliggeistkirche geworfen hat, der hat sie vielleicht schon entdeckt. die unzähligen Stoffstreifen, die an langen Leinen gespannt an der Kirche flattern. Darauf stehen die Namen all jener Personen, die beim Versuch, das Mittelmeer zu überqueren, ums Leben gekommen sind. Die Heilig-Geist-Kirche ist in diesen Tagen zu einem Mahnmal geworden. Silvia Stohr ist Pfarrerin bei der Kirche, Francisco Droguet ist Projektleiter. Behutsam hängen die beiden die langen Leinen mit den Stoffstreifen an eine Holzvorrichtung.
3: Wenn man nur die Stoffstreifen aufhängt, dann ist es eine sehr technische Arbeit eigentlich. Aber natürlich wirft man auch immer wieder einen Blick darauf, was dort steht. Und dann sieht man Namen von Menschen, liest, wo und wie sie gestorben sind. Und das macht etwas mit einem, ja. Es macht einen betroffen, auch die schiere Menge an Streifen, die man pro Tag aufhängt.
0: In der schieren Menge gäbe es dann aber auch Geschichten, die man nur sehr schwer wieder loslassen könne.
3: Eines, das mir geblieben ist vom Aufschreiben her, ist ein 7-jähriger Junge, der von einem Boot gesprungen ist, als die Küstenwache auf das Flüchtlingsboot zukam und aus lauter Angst vor der Rückführung ist er über Bord gegangen und die Familie ist aber an Bord geblieben.
0: Das Mahnmal an der Kirche ist nur ein Teil der Aktion beim Namen nennen. Dazu kommt eine Lesung. Während 24 Stunden lesen Freiwillige die Namen der Verstorbenen. Eröffnet wird die Lesung morgen Mittag von der Gemeinderätin Ursina Andreck. Die Lesung gab es bereits in den letzten Jahren für Francisco Droguet jeweils ein ganz besonderer Anlass.
4: Es hat etwas sehr Andächtiges und Besinnliches und Ruhiges und gleichzeitig hat es auch so eine sehr spezielle Energie. Ähnlich wie beim Aufhängen, dann das wirklich das Lesen, das beim Namen nennen, das Aussprechen der Namen, der Umstände, das macht etwas mit dem Ort, das macht mit den Menschen, die zuhören, etwas, aber auch ganz stark mit den LeserInnen.
0: Die Namensliste stammt von der Organisation United Against Refugee Deaths. Seit 1993 hat die Organisation über 72.000 Verstorbene aufgezeichnet. Diese 72.000 verzeichneten Verstorbenen nennt die Aktion nun beim Namen.
3: Und sie liefern uns eine Liste mit, wenn möglich, Namen der verstorbenen Person, wann, also an welchem Datum oder in welchem Monat die Person gestorben ist, was die Person für ein Herkunftsland oder für einen Herkunftsort hat und dann die Umstände, wie die Person gestorben ist. Also sei es bei einem Bootsunglück oder in einem Flüchtlingslager oder unterwegs in einem Lastwagen. Das sind ganz unterschiedliche Fälle, die dann dort festgehalten werden.
0: Das Sterben auf dem Mittelmeer sorgt nicht mehr für die großen Schlagzeilen. Doch das Sterben geht weiter. Allein in den ersten beiden Monaten dieses Jahres sind über 600 Personen bei der Flucht über das Mittelmeer ums Leben gekommen. Das sind doppelt so viele wie noch im Jahr zuvor. Diese Schicksale holt die Aktion beim Namen nennen zurück in den Fokus.
4: Es wird wahnsinnig konkret. Es wird dann plötzlich ist es ein Mensch und nicht mehr eine Zahl. Dann sind es Menschen und Menschen und Menschen, die sterben und die nicht sterben müssten.
0: Die Aktion findet seit 2019 jedes Jahr statt. Bei der Aktion gehe es um Beharrlichkeit, so Silvia Stohr.
3: Weil dieses Thema zu einer Randnotiz geworden ist, ist es umso wichtiger, dass wir jedes Jahr wieder darauf hinweisen, es sterben immer noch zu viele Menschen. Überhaupt sterben Menschen auf ihrer Flucht nach Europa. Und das darf nicht zu einer Randnotiz werden und deshalb wollen wir das jedes Jahr immer wieder deutlich machen.
0: So erinnert die Aktion am Weltflüchtlingstag an das Sterben auf dem Mittelmeer. Getragen wird beim Namen nennen indes von viel Freiwilligenarbeit.
3: Man kann einerseits an der 24-Stunden-Lesung mitmachen und dann einen 25-Minuten-Slot lesen. Während der Lesung werden die neuen Stoffstreifen aufgehängt. Da kann man jederzeit dazustoßen und mithelfen. Es gibt auch noch ein paar Namen, die man schreiben könnte am Samstag. Und am Montag werden wir dann das Mahnmal wieder abbauen von morgens 8 Uhr bis 12 Uhr. Da darf man sehr gerne auch dazu kommen und mithelfen.
1: Die Aktion startet morgen um 12 Uhr in der Heiliggeistkirche. Bis Sonntag zeigt die offene Kirche zudem die Ausstellung Realitäten auf See, 10 Jahre Seenotrettung im Mittelmeer.
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1: Bevor wir hier nach Kolumbien blicken und auf den kommenden Sonntag, wo Wahlen stattfinden, bleiben wir thematisch noch beim morgigen Flüchtlingstag und hören den Berner Musiker Greis. Er hat das Lied Santa Maria jenen Menschen gewidmet, die über das Mittelmeer fliehen.
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1: Nach Kolumbien. Das Land steckt mitten in einem hitzigen Wahlkampf. Am Sonntag entscheidet Kolumbien über einen neuen Präsidenten. Zur Stichwahl steht ein Kandidat der Linken, Iván Cepeda. Er würde das Programm des aktuellen Präsidenten Gustavo Petro fortsetzen. Sein Kontrahent verspricht einen Machtwechsel. Der ultrarechte Abelardo de la Espriella will den Staat radikal zusammenkürzen. Beim ersten Wahlgang hat dieser überraschenderweise mehr Stimmen geholt als das linke Lager. Unsere KollegInnen von Radio Onda haben sich vertieft mit den Wahlen auseinandergesetzt. Zuerst eine Einordnung. Was ist das politische Programm von Abelardo de la Espriella?
2: Er will ein Konzept umsetzen, das in diesen Ländern der Region kläglich gescheitert ist und das einfach nur mehr Armut und Elend verursacht hat.
0: Meint Héctor Galeano David, Kolumnist bei dem Online-Portal La Silla Vacía und Mitglied des außenpolitischen Programmteams von Iván Cepeda. De la Espriella erinnert im Stil stark an Bukele. Er will Megagefängnisse bauen und verspricht eine Politik der eisernen Hand. Wie Trump tritt er als erfolgreicher, ultrareicher Unternehmer auf. In einem Interview versicherte er, im Falle eines Wahlsiegs die Linke auszuweiten. Seine zahlreichen frauenverachtenden und homophoben Kommentare sind allgemein bekannt. Er inszeniert sich außerdem als politischer Outsider. Zwar kandidiert er zum ersten Mal für einen politischen Posten, jedoch wird er von zahlreichen Vertretern der traditionellen Politik und von politischen Clans unterstützt. Der Kandidat stelle eine Gefahr für die Pressefreiheit dar, so Galeano David.
2: Seit langer Zeit und besonders dieses Jahr zeigt er alle JournalistInnen an, die es wagen, seine Arbeit in Frage zu stellen. Dieses Verhalten unterdrückt und schränkt die Pressefreiheit ein.
0: Beruflich ist de la Espriella als Anwalt tätig und hat sich mit seiner Kanzlei auf die Verteidigung von Korrupten, Kriminellen und Paramilitärs spezialisiert. Ob auch Kolumbien dem autoritären Trend in der Region folgt, stellt sich in der zweiten Wahlrunde am 21. Juni heraus.
1: Die entscheidende Frage ist nun, wer holt die Stimmen derjenigen KandidatInnen, die nicht mehr zum zweiten Wahlgang antreten? In Kolumbien läuft eine breite Mobilisierung.
3: Viral verbreitet sich derzeit ein Video des liberalen Politikers Juan Carlos Losada.
4: Jamás votaré por aquel que tiene a todos los aliados internacionales de la extrema derecha.
3: Losada wirft de la Espriella vor, faschistisch, homophob und frauenfeindlich zu sein. Er wolle die Reformen der Petro-Regierung zurückdrehen, einen Polizeistaat errichten und das Kulturministerium abschaffen. Auch Claudia López, die ehemalige Bürgermeisterin von Bogotá, ruft dazu auf, seine Wahl zu verhindern.
1: Eine breite Mobilisierung will die Wahl des ultrarechten Abelardo de la Espriella nun verhindern. Doch wer ist eigentlich der linke Gegenkandidat, Iván Cepeda?
5: Der linke Kandidat Iván Cepeda hat vergangenen Samstag in der Hauptstadt Bogotá seinen offiziellen Wahlkampfabschluss begangen. Er wolle den von der Regierung Petro eingeschlagenen Weg weitergehen, sagte Cepeda. Online geht das Buhlen um Stimmen hingegen weiter. In den sozialen Netzwerken wurden in den vergangenen Tagen verstärkt Kampagnenvideos verbreitet, in denen Cepeda und die Vizekandidatin Aida Quilcue mit SchauspielerInnen zu sehen sind. Mit Me la juego por la vida, etwa Ich setze alles auf das Leben, war eigens zur zweiten Runde ein Wahlkampfslogan lanciert worden. Unabhängig vom offiziellen Wahlkampf hatten sich nach der ersten Runde Ende Mai vor allem junge Menschen ohne Parteibindung für das Duo Cepeda Quilcue engagiert. Bei Kundgebungen, Demonstrationen und Nachbarschaftsgesprächen, in kreativen Flashmobs und Social-Media-Posts warben sie für das linke KandidatInnen-Team und warnten vor einer möglichen Präsidentschaft von Abelardo de la Espriella. Vorausgegangen war diese Entwicklung eine Diskussion über die Wahlkampfstrategie des Regierungslagers. Ihm wurde unter anderem vorgeworfen, den Wahlkampf zu nüchtern und wenig modern gestaltet zu haben. Cepeda selbst agierte besonnen, las Wahlkampfreden durchgehend ab. Anders als Präsident Petro bei seiner Wahl 2022 lehnt Cepeda zudem politische Allianzen mit korrupten Regionalfürsten ab. Petro selbst hält sich mittlerweile mit der Einmischung in den Wahlkampf etwas zurück. AnalystInnen hatten erörtert, dass eine Einmischung Petros seinem Parteikollegen Cepeda in der entscheidenden Wahlkampfphase eher schade. Die Forderung einer verfassungsgebenden Versammlung hat die Linke mittlerweile aus ihrem Programm gestrichen. PolitikerInnen des politischen Zentrums hatten angedeutet, dies sei eine Bedingung für die Unterstützung Cepedas. Nachwahlanalysen hatten zudem ergeben, dass das Regierungslager unter anderem Wähler in den städtischen Mittelschichtmilieus verloren hatte. Außerdem konnte es weniger Menschen aus den popularen Klassen an die Wahlurnen mobilisieren.
1: Zur Stichwahl zwischen Ivan Cepeda und Abelardo de la Espriella kommt es am Sonntag. Die gespielten Beiträge haben Tiniska Montoya, David Graf, Antje Wied und Markus Plate vom Radio Onda produziert.
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1: Und damit sind wir am Ende des Rabe-Info vom Freitag, dem 19. Juni. 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Das nächste aktuelle Rabe-Info gibt es dann am Montag wieder, wie immer, um 11. Anregungen, Kritik und Feedback nehmen wir sehr gerne entgegen per Mail auf inforedaktion@rabe.ch. Beigetragen zum heutigen Info hat Sarah Heinzmann, am Mikrofon Noah Piu. Merci vielmals fürs Zuhören. Macht's gut, habt ein schönes Wochenende und hoffentlich bis zum nächsten Mal.
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1: Hallo zusammen und herzlich willkommen zu einer neuen Ausgabe von El Gato Calculista, ihrer Tango-Sendung hier auf dem Kulturräder von Bern. Es ist Rabe 95,6 und wie jeden Freitag von 7 bis 8 eine Stunde lang wunderschöne Tango und mehr. Ihr hört uns auch über Radio GAF, dem resistenten Radio vom Club Atlético Fernández Fierro. Ihr hört eine Stunde lang El Gato Calculista, bleibt dran. Mit mir und mit Gästen, die hier sind, auftaucht, so schön.

Tango hat in Vietnam eine grosse Beliebtheit und Berühmtheit und eine eigene kleine Kultur gehabt in den 60er, 70er Jahren. Und lustigerweise auch nach dem Krieg, also nach 75, hat Tango grosse Beliebtheit gehabt in den Tanzöben in den späten 80er Jahren. Und ich habe das selber gesehen, wie man Tanzöben hat organisiert mit Tanzlehrerin und Tanzlehrer und man hat ganz asiatisch anständig Tango tanzt, also sprich gefühlte 30 cm zwischen Männchen und Weibchen, aber die Vietnamesinnen haben das mit so einer Leidenschaft gemacht. Es ist absolut berührend gewesen. Und für die letzte Sendung, El Gato Calculista, möchte ich hier vietnamesischen Tango euch auf die Ohren geben. Liebe

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Is nämlich nicht live da. Is in Italien und ist aber vor kurzem hier gewesen und hat live gespielt. Und zwar mit Tango Malandra, zusammen mit Sandra Reder und zusammen mit Adrian Fioramonti. Ich rede von Silvio Zalambani. Er hat mit dem Quintett Quintetto Revolucionario eine CD rausgegeben. Ganz frisch, heute rausgekommen. Und die CD heisst Piazzolla y más allá, also Piazzolla und no mehr, noch weiter. Und auf dieser CD findet ihr ganz viele schöne intime Stück und wir werden in nach dem ersten Stück von der CD, nämlich Buenos Aires y Regreso, also Buenos Aires und zurück, werden wir mit ihm hier reden, weil er hat etwas zu erzählen über die CD, aber er hat auch etwas zu erzählen über Weiters, wo mega viel verbindet. Geschichte, hier und dort, Europa, Argentinien, die Schwerin von den Kriegen, vom Verschwundenwerden und all das erzählt er uns gleich nach dem Stück. 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

0: Wir hören im Hintergrund Noelda Stanislau, ein Stück von Silvio Zalambani, der mit uns geredet hat und über die Geschichten, die wiederholten Geschichten im Einzelnen erzählt hat und das mit uns geteilt hat. Und Musik auch und auch über seine neue CD erzählt hat. Merci. Merci, dass ihr da seid und merci, dass ihr überhaupt immer da seid. Auf der anderen Seite, El Gato Calculista, gehört der nächsten Freitag leider nicht. Es gibt eine Live-Übertragung von Barbarie, aber übernächst Freitag. 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Y mientras tanto, os dejo un gran abrazo. A cuidarse mucho. Habt euch Sorg, habt euch gern. Und bis gleich.
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2: Freitagabend, Zeit für Rap auf Radio Rabe. Und zwar auf Geschäft nichts Schlimmeres. Heute aus der Vorproduktion, und zwar mit mir, mit Fabio. Darum, Vorproduktion ist immer so ein Ding. Keine neuen Releases, eigentlich. Aber die ganze Sendung fallen neue Releases, weil ich habe gestern hier aus dem weiten Zürich sind am Donnerstagmorgen zu mir auf Bern gereist, um ihr neues Album vorzustellen. Um welche Gäste es sich handelt, sage ich es nachher am besten selber, aber ich gebe euch mal einen kleinen Vorgeschmack. Das ist nämlich ein alter Track von diesen zwei.
3: Bro, los zu! Ich hatte schon so einen scheiß Teil dabei, du musst es schon bei dir lassen.
4: Ist das ein Teil?
3: Bro, das ist ein Teil, wenn du willst, den nur bei dir finden. Du hockst 5 Jahre.
4: Das sieht mir richtig beschissen aus, Bruder.
3: Ja, Bro, es hat mit dem Grund ist. Du hörst den scheiß Nattel, Mann, Bro, ich muss weg. Bitte, lass es bei dir. Ich muss nachher holen.
4: Bitte.

0: Pioniere für viele junge Nummer 1 Rapper, mittlerweile auch OGs, nebenbei Väter, CEOs und immer noch Rapper nach zwei eher ruhigen Jahren. Jetzt zurück mit einem neuen Album namens Pandora, 10 Tracks, 4 Features und ein Hidden Feature. Und das Album ist musikalisch sehr, sehr versatile und experimentell. Loco, Trini, schön sind ihr hier im Rabe.
1: Danke vielmals für die Einladung.
2: Danke vielmals für die Einladung. Bern in the house.
0: 2 Jahre nach dem Nummer 1 Album, am Ende wird alles gut, sind ihr zurück. Ist für euch klar, das Goal ist, wieder aufs Eis zu gehen?
1: Ja, es ist sehr schwierig, etwas anderes. Es ist, der Druck haben wir uns gemacht jetzt. Nummer 1 ist natürlich immer schön. Aber ich glaube, so bei diesem Album ist jetzt wichtig gewesen, dass wir einfach einen Step weiter gemacht haben als beim letzten. Und ich glaube, das ist jetzt schon passiert.
0: Den Step haben wir auf jeden Fall genommen. Es ist viel mutiger geworden musikalisch. Ihr geht aus Genres raus. So. Ihr sagt es ja auch gerade auf dem Intro Pandora. Eben, alle wollen euch im Street Rap halten. Das Album hat meiner Meinung nach nicht mehr mit Street Rap am Hut. Das ist nicht beleidigend gemeint oder so, sondern es ist so, es geht von pop-rockigen Sachen bis zu einfach nur Gitarre-Riff als ein Beat zu Cumbia. Wie habt ihr euch für das Soundbild entschieden?
2: Wir haben einfach sehr musikalische Gene, würde ich jetzt mal sagen. So. Und haben das auch jetzt in den letzten Jahren sehr können ausleben können. Also auch wirklich mit Musikern, die live eingespielt haben im Studio. Das war schon eine ganz andere Erfahrung gewesen, so. Statt einfach im Studio und Beats für einen Hall und rüber zu gehen und so. Also wir haben da wirklich Gitarrist, Pianist, wirklich auf die ganze Bandbreite an Live-Musik können experiencen so. Und mit reinpacken in das Album. Und ich glaube, das ist sicher auch ein grosser Grund, wieso das Album so musikalisch gekommen ist. Und für uns ist es eine sehr krasse Entwicklung gewesen. Auch stimmlich und auch mit dem Ganzen.
0: Ich habe jetzt eine steile These auf das. Euer Album ist musikalisch und inhaltlich sehr strong, aber Rhyme- und Rap-technisch, ich würde nur sagen, Rhyme-technisch, habt ihr schon besser gerappt. Sonst würdet ihr da mitgehen?
1: Das ist etwas, wo mich wie nie... Ich kann das nie in meiner Musik so als höchi oder hochgestellt. Wie ich rhyme oder was für Triple, Double. Schlussendlich auch zu der Frage vorher, es ist schlussendlich einfach Musik aus unserem Herz raus. Es geht um die Emotion und eigentlich nicht gross um Technik dahinter, sondern wir wollen da sein, um die Leute zu berühren. Es ist einfach aus dem Herz rausgekommen. Also, wir tun dort nicht voll das ist noch nicht genug krasse Rhyme.
0: Der Vibe muss stimmen, so. Das muss ja, vielleicht die Emotionen mit transportieren.
1: Die Emotion muss überkommen und ich glaube, das ist in unserem Sound das Wichtigste. Es muss nicht, also es ist geil, wir können es auch, also es,
0: ja.
1: Aber es ist wie nie an erster Stelle.
2: Ja, es gibt so wie zu wenig auch, also ich würde es super geil finden, wenn es mega viele Leute gibt, die sich dann so vertiefen würden und das studieren und auseinandernehmen und so. Und das ist einfach nicht so der Fall in der Schweiz. Und dann macht es auch für uns als Rapper nicht so Spass, jetzt, weißt du,
0: mega verkopft dran zu gehen.
2: Ja, voll, weil schlussendlich
1: ist zu kompliziert.
2: Leute checken es eh nicht und dann denkst du so, ja, für was soll ich mir jetzt die Mühe geben?
0: Es gibt die 3 bis 5 Nerds, die checken voll, und so, ja. Aber ich weiss, was ihr meint.
1: Ich glaube auch, wenn du das machst, geht auch ein bisschen Emotion verloren. Weil voll, es ist halt dann ein bisschen trockener, ein bisschen mehr technisch und ja, irgendwie geht, also entweder oder. Also so. Ja,
2: so bei Cyphers lieben gern. So, dort ist etwas.
0: Das ist eine andere Sportart.
2: Genau, ist eine andere Sportart. Und da gibt es dann auch wirklich so die Nerds, die dann wirklich auch voll darauf achten. Aber es gibt leider, ich würde es mir sehr wünschen, es würde uns dann auch wieder so ein bisschen Push geben, um zu sagen, okay, jetzt gehen wir voll rein. J. Cole, Kendrick-Style-mässig. Ja. Das können wir sehr gut, aber eben, wenn es nicht so. Wenn es die Leute gar nicht richtig analysieren und so, dann denkst du so, ey, ja, das Game zieht nicht so in der Schweiz.
0: Das Album kommt sehr von Herzen, habe ich mir wirklich auch notiert. Als nächste Frage, und ich würde jetzt mal behaupten, Songs wie Helvetia Platz, Januar, 1 Sekunde off, haben eine massive Dringlichkeit gehabt bei euch. Habt ihr Mühe gehabt, im Entstehungsprozess eure Emotionen richtig können, in Wörter zu fassen oder die richtigen Wörter zu finden für die Emotionen?
1: Klar, ja. Es ist, es sollte ja immer ein Step gegen vorne sein. Man lernt immer. Also wir probieren auch immer einen Step weitergehen mit wirklich besser kanalisieren von den Wörtern mit den Emotionen zusammen auf Beats.
0: Ja.
1: So, ja, ich würde schon sagen, das hat schon, ich glaube, es ist so bei jedem Album immer schwerer, weil du willst es ja immer toppen. Darum
0: sind ihr so, es macht einfach Sinn, es muss immer ein Level rauf und ein Level rauf und ein Level rauf.
1: Voll,

0: wunderschöne Line ist in dem in anderen Genre, wenn es mich nicht hat, ich bin zu Street Rap. Probiert ihr euch auch bewusst so ein bisschen von dem Street Rapping zu lösen und in andere Genres reinzugehen, jetzt gerade mit diesem Album, weil es so experimentell ist und weil es wirklich, du kannst es nicht in einen Topf rühren.
1: Hey, eben, es ist schlussendlich die Musik. Die Musik, die wir machen, kommt einfach von dem, was wir leben, wie unsere Situationen gerade ist, eben was wir verarbeiten müssen. Wir sind reingerutscht in eine andere Welt, aber das ist nicht, weil wir die andere Welt haben wollen, sondern eben, weil es einfach aus dem Herz kommt und die populäre Welt, Mainstream-Welt hat uns halt so angenommen auch. Und so sind wir dort reingerutscht und dort ist halt viel mehr. Also viel mehr Möglichkeiten. Und trotzdem werden wir halt dort auch angeschaut, halt immer noch als von wo wir kommen, wie wir aussehen, was auch voll okay ist. Es ist einfach so ein... Die Aussage sollte einfach so sein, ja, wir haben eigentlich gar nie... Wir wollen eigentlich gar nicht bei eurer Politik dabei sein von, ah, das ist zu Mainstream oder das ist zu Street Rap oder das ist zu das. Wir machen einfach Musik und die Menschen tun uns dann kategorisieren, eigentlich dumm gesagt.
0: Finde ich sehr, sehr eine schöne und treffende Aussage. Ihr lasst es auch immer wieder mal antönen, jetzt auf dem neuen Album Pandora, dass Rap in der Schweiz nicht abgeht, nicht kann gross werden. An was liegt das eurer Meinung nach?
2: Ja, sicher. Es ist vor allem schwierig, in den Radios stattzufinden, medial Aufmerksamkeit zu bekommen. Ja, es sind auch einfach. Schau, wenn es 50.000 Menschen hat, die voll Street Rap supportet und CDs kaufen und so, dann haben wir einen geilen Markt. Aber das ist wie nicht der Fall. Und dann ist es auch sehr schwierig, irgendwie mit Rap, mit Swiss Rap, können davon zu leben oder irgendwie Konzerte announcen, wo 5000er Venues sind. Und das ist wie, eigentlich ist, sollte das eigentlich wie normal sein, oder?
0: Yeah.
2: Und da ist es einfach nicht, oder? Da ist es einfach ein Pain.
0: Ich glaube, das beste Beispiel gerade ist ja wirklich Hecht, wo der letzte Grund ausverkauft.
2: Ja, total. Und 90 Minuten, ist crazy.
0: Was ich so bin.
2: Shoutout Hecht.
0: Ja, und wo ich aber auch so bin, wow, mit Rap wäre es halt wirklich einfach nicht möglich in der Schweiz, was sehr traurig ist.
2: Voll, voll. Es muss einfach mehr Leute geben, wo Tickets kaufen, wo CDs kaufen, wo wirklich Swiss Rap konsumieren. Und dann wächst auch alles mit dem, oder? Aber sicher an erster Stelle muss sehr gute qualitative Musik raus. Und von dort fängt es dann an, aber dann müssen wir alle mitmachen. Und das ist, in der Schweiz ist das so ein bisschen, ja, wie ich vorher gesagt habe, ein Pain. Weil irgendwie, keine Ahnung, fehlt der Antrieb oder irgendwie die Glaubwürdigkeit oder ich weiß auch nicht, was. Es ist einfach schwierig, oder?
0: Ja. Ihr habt den EAZ auf einen Reggae-Track geholt und den Stereo-Lux auf einen Boom-Bap-Track. Klar ist, Shock-Value erzeugen, so, da sind wir uns einig, oder? Und, aber weil wir jetzt gerade so viel von Emotionen und so geredet haben, habt ihr so bewusst vielleicht auch einfach die Emotionen über den Erfolg von den möglichen Songs gestellt?
1: Genau.
2: Total, ja.
1: Genau, wir haben... ja, wir haben... Es ist so alles erwartbar, so ich finde genau das ist das, was der Drini vorher gesagt hat, so wie bringt man mehr Leute zum Konsumieren, also Schweizer Musik konsumieren, darüber reden und es ist ja genau so ein Move, wo auf dem Song, wo der EAZ ist, jetzt soll eigentlich der Stereo sein und der Stereo ist, jetzt soll der Zap sein und ich finde es trotzdem geil so. Wir haben es auch lange überlegt, aber wir haben es ultra dope so gefunden. Und auch die Künstler, also auch der Stereo und auch der Zap, haben es extrem gefeiert. Mhm. Und ich glaube, man muss mehr wagen im Schweizer Rap. Und genau das. Es sollte halt, man sollte darüber reden und das ist wichtig.
0: Das ist gut, dann hören wir jetzt den Joint mit dem Stereolux, 1 Kilometer à pied.

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1: Jetzt, das war Helvetiaplatz von Loco und Trini am neuen Album Pandora. Helvetiaplatz ist ehrlich, sozialkritisch und genau aus diesem Grund einer meiner Favorites auf diesem Album. Vor allem Diverse Trini ist klar so ein bisschen Klatschen an die Schweizer Gesellschaft. Ich zitiere dich jetzt: Ausländer, Ausländer, Kings in der Schweiz. Ist eine wunderschöne Aussage und noch viel deeper wird es nachher. Sie wollen uns wie Tiere im Zoo, sie wollen, dass wir lieb sind, doch wir haben nie Liebe bekommen. Wie war es für euch beide gewesen, gross zu werden in der Schweiz als Personen mit Migrationshintergrund?
2: Man muss einfach viel mehr arbeiten. Also man muss, ich sage jetzt mal, für etwas, sagen wir, wenn du einen Job suchst, musst du irgendwie 500 Bewerbungen schicken.
1: Wegen dem Nachnamen?
2: Wegen dem Nachnamen. Und jemand anderes schickt 50 und das klappt, oder? Mhm. Und das ist so sehr oft der Fall. Oder auch bei Wohnungssuche. Immer wieder im Alltag passiert es, dass man dann das Gefühl hat, ich muss jetzt 10-mal mehr extra Meilen rennen, um genau das Gleiche zu kommen wie der nebendran. Und der muss viel, viel weniger dafür machen. Und irgendwo durch hat es aber auch etwas Schönes, weil schlussendlich lehrt uns das, ey, gehen wir ins Zeug. Und wenn es dann klappt, ist es umso schöner. Weißt du?
1: Es ist halt ein Win für viel mehr, oder?
2: Genau, es ist ein Win für viel mehr und man lernt auch viel mehr dazu. Also, die Erfahrung kann uns niemand nehmen, die wir dann auf dem Weg machen. So, das fehlt dann bei den anderen. Also, wir sind sicher unabhängiger und die anderen sind abhängiger, weil wir sie es schneller bekommen, ein bisschen einfacher haben, also nicht ein bisschen, zum Teil sehr fest einfacher haben. Das merkt man auch in der Industrie und so. Ich glaube, es hat immer, bei allem Schlechten hat es etwas Gutes und bei allem Guten hat es etwas Schlechtes. So versuchen wir das auch zu sehen. Aber es ist einfach die Tatsache, dass sehr viele mit dem strugglen.
1: Würdest du das auch so sehen?
3: Ja, voll. Voll. Es spielt vieles eine Rolle, aber also in allem kann ich sagen, ich hatte eine schöne Kindheit gehabt, auch trotzdem. Also es ist dann wie normal. Also es ist normal, dass du so aufwachst, es ist normal, dass es das gibt. Es wird einfach in deinem Leben, ja, es ist normal, dass du musst extra Meilen rennen. Aber wie der Trini gesagt hat, am Ende des Tages ist das etwas Positives für euch. Für uns, wo wir dann können, ja, wir nehmen das mit fürs Leben und wir wissen, hey, es läuft nur mit extra Meilen, wir müssen mehr machen. Das gibt uns auch den Drive zum Musik machen und zum da stattfinden. Wir sind im Studio jeden Tag, ich sehe Newcomers, ich probiere mit dem Drini, wir machen 4 Songs am Tag, wenn es sein muss, weißt du. Auch nach 10 Jahren noch. Es ist, ja, es spiegelt sich nachher im späteren Leben dann.
1: Ja. Die extra Meile ist crazy, die wir jetzt angesprochen haben, weil die Sendung hier ist vorproduziert und es ist 9, Viertel ab 9, als wir hier angekommen sind. Mhm. Also, und ihr kommt von Zürich an, weißt du, so, ihr tut wirklich Work reinstecken, auch um in die Radios zu kommen und so. Also, weißt du, es ist nicht so, als würde ihr sagen, ah, das Berner Radio, wow, nein, Bro, lass sein.
2: Ja, voll. Es ist mega wichtig. Danke nochmal für die Einladung. Es ist so wichtig, dass wir uns alle gegenseitig pushen und uns ernst nehmen. Ich glaube, dort fängt alles an. Weißt, so.
1: Das ist echt der Grundstein, auf dem man aufgebaut werden. Ja. Ich weiss, es gibt ganz, ganz eine schöne Story zu diesem Album. Nämlich ist eine Cumbia-Band als Feature sind sie nicht gelistet, aber ich glaube, Co-Productions oder so?
3: Doch, sie sind gelistet als Feature.
1: Das ist mein Recherchefehler. Aber ich weiss, dass es ganz, ganz eine schöne Story gibt. Loco, magst du die erzählen?
3: Wo ich sie das erste Mal...
1: Wie das nachher zu diesem Feature gekommen ist?
3: Ich kenne Den einen habe ich schon früher erkannt. Also es sind Jungs, die bei uns im gleichen Viertel wohnen, in Wiedeke. Und ich war an einem Fest von Kollegen, wo Leute auftreten sind. Und ich habe die... Nachher ist eben die Band gekommen. So als wie ein bisschen Main Act. Und ich habe mich sehr gefreut. Weißt du, mal ein bisschen anderen Sound. Und die haben gespielt und haben das wirklich abgerissen, das Konzert. Und sie machen ja alles auf Spanisch und ja, ich dachte, vielleicht die sind vom Ausland, eben der eine ist irgendwie so dort ein bisschen dabei und so. Und dann plötzlich sagt einer, hey, vor 10 Jahren ist Sektion Zürich auf dieser Bühne gestanden und jetzt stehen einfach wir auf dieser Bühne. Und ich bin der Crowd und das hat mich sehr berührt, weil sie haben ja auch nicht gecheckt, dass ich dort stand. Yeah. Sie haben das einfach so, ich habe die Freude richtig gespürt und ja, und ab dem Moment haben wir mit ihnen connected und eigentlich gesagt, hey, wir haben ein geiles Projekt, wir wollen etwas Diverses machen, etwas anderes. Zürich ist voll im Cumbia-Fever und es hat gerade sehr gepasst, ja.
1: Perfekt. Ich finde die Story wirklich so herzig. Ich war bei euch am Pre-Listening, wo ihr die erzählt habt und die Jungs nachher noch aufgeholt haben und dort Jungs gespielt haben, bin ich so gewesen, so wholesome. Die Frage ja. Muss ich rein. Das
2: ist so ein Vibe. Ja.
1: Das war wirklich herzig. Hey, ihr habt geschafft, dass der Stella Paez singt. ist das auf euren Wunsch passiert?
2: Ja. Ich war an einem Song am Arbeiten und dann ist sie ins Studio gekommen. Und ich weiss, ich kann singen.
1: Ja.
2: Und das ist immer so ein Thema bei uns, so. Also wir versuchen sie auch so dort an zu pushen, so. Weil du hast das Talent, nutze es auch. Nicht jeder kann singen und du kannst du das nutzen, aber wie nutzen wir jetzt das, weißt du, so. Das ist so oft die Frage. Und dann bin ich an dem Song am Arbeiten gewesen, Omalé, und ich kann mir sehr gut vorstellen, dass sie auf dem Song singt. Und das habe ich ihr gesagt und dann hat sie das gemacht und das hat wunderbar geklappt und sie singt sehr, sehr geil drauf.
1: Ja, würde ich auch unterschreiben so, also wirklich geil. Darum hören wir jetzt, wie Stella Paez tönt, wenn sie singt. Das ist Omalé.

0: Freedom wird so ein bisschen, ich glaube, Freedom geht nicht wirklich, es geht schon um die Freiheit, aber es geht auch viel mehr um die Einsamkeit, die damit verbunden ist. Und ihr thematisiert etwas ganz Schönes auf diesem Song, und zwar, dass so die junge Generation, die jungen Menschen in Zürich auch vor allem so ein bisschen in Gefahr sind. Unter anderem auch wegen euch, beschreibt ihr relativ schön. Mhm. Ihr habt so viele Türen geöffnet für Youngins und auch, also nicht nur für Youngins, in Zürich, schweizweit. Ihr habt so ein bisschen das Movement gestartet, das vor allem in Zürich. Wie geht ihr mit dieser Rolle um, dass ihr auch ein bisschen so, dass ihr Role Models, Vorbilder sind für die Kids?
1: Es ist nicht einfach. Aber wir versuchen einfach, wir zu sein. Mit den Werten, die wir haben, für das, wo wir einstehen. Was nach außen passiert, kann man wie nicht kontrollieren. Und das ist immer schwierig zum Verdauen, aber es ist einfach so. Also, das ist die Realität. Wir können nicht, ich kann nicht entscheiden, was du denkst oder sie denkt. Das ist individuell und all, oder jeder empfindet das anders. Was wir können machen, ist einfach wir sein.
2: Voll. 100%. Wir können so gut sein, eben, es ist Selbstfindung. Und wir versuchen uns jeden Tag besser kennenzulernen, uns selber. Und ich glaube, mit dem kommt auch das, dass wir das in Musik so weitergeben. Und die Leute, wie der Trini gesagt hat, nehmen es halt individuell auf. Aber wir probieren jetzt nicht, hey, stand für das oder mach so. Es ist einfach eine Ansicht von uns. Die wir teilen mit Menschen. Und es ist natürlich immer schön, wenn Leute auch auf das jumpen. Es sind sehr, also jetzt in den letzten Jahren sind sehr viele Leute mit uns erwachsen worden auch. Yeah. Und ich treffe die immer wieder. Und du bist einfach ein Teil von ihrer Jugend, von ihrem jungen Erwachsenensein, vom ersten Freundin kennenlernen.
0: Zum ersten Breakup. Zum
2: ersten Breakup, zum ersten Kind. Also es ist wirklich schöne Storys. Und ich glaube, das ist der Traum, den wir verkaufen können. Ist einfach das echte Leben und nicht irgendwelche andere Sachen.
0: Es ist ja wirklich auch das echte Leben. Später kommen wir noch zu, auf dem Album wird auch noch Tod thematisiert, Verlust und so. Also es geht ja wirklich von, eben, es geht durch jenste Gefühlslage durch das Album. Ich würde sagen, Freedom ist auch so ein bisschen ein Drahtseilakt zwischen Einsamkeit und Eskapade. Es ist auch so ein bisschen, wie geht man mit dieser Einsamkeit um?
2: Ja.
0: Wie fest lässt man sie zu? Was hilft euch am meisten gegen Einsamkeit?
2: Miteinander sein. Miteinander sein.
1: Total.
2: Mit den Ängsten, mit Leuten, die einem gut tun. Und
1: viel reden, kommunizieren. Viel kommunizieren. Austauschen. Ob es gute oder auch schlechte Sachen sind. Beides ist wichtig.
0: Ihr habt, um gleich nochmal den Freiheitsaspekt aufzugreifen, ihr habt ein Label, ihr habt ein Online-Magazin, ihr seid Musiker, ihr seid Väter. Was gibt euch noch Freiheit? So, ich meine, ihr seid extrem eingespannt, habe ich das Gefühl. Aber wo könnt ihr frei sein?
1: Hey, zum Teil ist es einfach auf einem Bänkchen hocken und die Straße anschauen. Ich schwöre, ich habe irgendwie bei den einfachen Sachen für Freiheit. Mhm. Weil alles so strukturiert ist. So die ganze Woche ist, also jede Woche ist voll durchgeplant und strukturiert. Wir müssen so arbeiten, damit wir Zeit für die Heim haben, Zeit für unser Kind haben, Zeit für das Arbeiten haben. Und beim Arbeiten ist ja sehr divers. Also es ist dann nicht nur einfach Musik machen, es ist auch sehr viel Unternehmerisches, was wir machen müssen. Und das sind so die Momente, wo ich, oder einfach beim Spazieren, wirklich so die einfachen Sachen.
2: Ja, voll. Ich glaube auch, es sind die einfachen. Ich versuche immer früh aufstehen, Sport machen, auch ein bisschen in der Natur sein. Dort, die Momente sind es, wo man muss einfach schnell nehmen für sich. und kann ein bisschen über alles studieren und so.
0: Finde ich auch. Spazieren ist immer sehr, sehr gut. Ich bin auch ein grosser Fan von Spazieren.
1: Sehr underrated.
2: Die Spaziergänger.
0: Ja. Spaziergänger. Hier gerade an der Aare entlang und so spazieren.
1: Sehr nice. Ja.
0: Ist sehr, sehr gut. Hey, ihr habt ja wirklich Erfolg gefeiert, so jetzt über die letzten paar Jahre. Sind mit diesen erfolgreichen Momenten auch so ein bisschen die Unbeschwertheit in eurem Leben verloren gegangen? Oder ist man früher, sind ihr vielleicht früher so leichter mal an Shows oder aus dem Haus mit einer anderen Erwartungslage? Nach
2: ich glaube, wir haben, seit wir angefangen haben, haben wir einfach ein Ziel verfolgt, das wir erreichen müssen. Bis wir das nicht erreicht haben, haben wir nicht geschlafen, dumm gesagt. Wir sind einfach immer gegangen für das und der Erfolg ist dann gekommen und es ist dann wie so normal gewesen. So, hey, wir arbeiten Tag und Nacht für das, wir lassen alles links liegen. Und ich glaub jetzt bei diesem Album ist wirklich, oder in den letzten Jahr, ja, ist so ein bisschen die Unbeschwertheit gekommen. So, hey, es ist der ganze ständige Druck, wo man sich selber macht. Und der ist jetzt wirklich, ich sage nicht ganz weg, aber zum grössten Teil ist es weg. Und wir sind wieder so ein bisschen zu den Roots gekommen, zu der Passion und nicht zum, nur, wir sind nur noch extra Meilen am Rennen gewesen, weißt du?
0: Ja.
2: Und ich glaube jetzt im letzten Jahr oder so in den letzten paar Monaten sind wir wirklich zurück zu der Passion gekommen. Was ein mega schöner Ort ist, wo ich kann bleiben kann, weißt
0: du? Bleibet in dieser Passion, bleibet
1: ja, drin. Sehr wichtig. Ja, es ist halt, wenn man es professionell macht und davon lebt, ist es einfach anders.
0: Es wird automatisch zum Job.
1: Es wird
0: zum
1: automatisch Business. Zum Job, zum Business. Und dann hat man auch Partners, mit denen man zusammenarbeitet. Die haben Anforderungen und. Also alles muss irgendwie verheben. Gleichzeitig haben wir dann den kulturellen Druck auch, dass wir wollen, dass Hip-Hop gehört wird, Urban gehört wird in der Schweiz, wo auch mit dem kommt. Ja, und es ist alles so, oft vielen entgegenkommen, aber nicht uns selber.
0: Ja. Also eigentlich mehr so das Verbiegen für andere. Und
1: genau, und das ist eigentlich nicht, wir stehen nicht für das. Das ist etwas, was mit dem kommt, aber wir haben jetzt geschafft, aus dem wieder rauszufinden und wirklich für uns selber Sachen zu planen, zu gehen, strategisch anzugehen. Das, was wir wollen machen, auch so machen. Und entweder klappt es oder es klappt nicht. Wir haben alles dafür gegeben, aber wir hören nicht mehr gross, was gewisse Corporate Sachen uns sagen. Oder, weißt du, es ist halt immer so der Druck, ja, wenn du nicht auf Eis gehst, dann ist es so und so. Dann, weißt du, ja. Dann läufst du raus und denkst so, aber ja. Eigentlich, weißt du?
0: Am Schluss geht es um Musik.
1: Es geht eigentlich um Musik, weißt du? Aber im Business ist halt Musik da. Und auf der anderen Seite hast du Zahlen und Facts und ist alles schwarz-weiß. Und wenn du professionell auslebst, Musiker, dann vermischt sich beides.
0: Ja.
1: Aber es ist einfach wichtig, dass eben du für dich selber immer noch die Entscheidungen triffst. Für dich. Oder? Dass du in Ruhe kannst schlafen gehen. Auch wenn es nicht funktioniert. Ja. Auch wenn es nicht. Weißt du, was ich meine? Es ist kein Weltuntergang. Weiter geht's, weißt du. So. Aber nicht am Druck verfallen. So.
0: Ich würde sagen, um die Stimmung auflockern, hören wir 3 AM in Wiedeke.
1: Let's go. Januar.

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0: Januar ist für alle, die gegangen sind, für Painful Days, für Pain selber, aber auch so ein bisschen für all die, die noch rum sind. Loco, es ist die Solo-Track, so ein bisschen, eben mit der Cumbia-Band zusammen. Aber
1: der Drini singt auch am Schluss.
2: Ja.
1: Er singt auch noch, der im Chor.
2: Mit allen zusammen, ja. So.
0: Sorry, Bro, ich nicht.
1: Hast du nicht rausgehört?
2: Es sind viele Stimmen, ja.
0: Hey, du hast dort drauf eine schöne Line, also mehrere schöne Lines, auf die gehen wir rein nachher. Aber die eine, die mich recht gecatcht hat, ist so ein bisschen der Traum, aus dem Block rauszukommen.
1: Ja.
0: Träumst du immer noch davon?
1: Jein. So, eben, jetzt fühle ich mich gerade wohl. Der Traum ist natürlich sicher einmal etwas anderes gesehen im Leben. Mhm. Aber ja, ich glaube, das gehört immer, es wird immer dazu gehören. Und ich kann es, glaube ich, langsam auch akzeptieren. So, dass es, egal ob ich am Strand wohne,
0: ja.
1: Wie die Minecke würde ich immer vermissen.
2: Schimmer ein Teil von dir.
1: Schimmer ein Teil, der dazugehört.
0: Das ist aber nachher auch geil, wenn du am Strand wohnst und nachher sagst, hey, ich muss auf Wiedeke in die Ferien.
1: Voll.
2: Ja, voll. Ja,
0: weißt du,
2: das ja, ist geil.
1: Es ist eine Definition von zu Hause geworden. Und ich habe lange in meinem Leben nicht gewusst, wo ich zu Hause bin. Und ich glaube, ich habe es wie gefunden.
0: Das ist extrem schön, wenn du es kannst finden, ja. So als
1: Heimat.
0: Loco, Januar ist, geht auch sehr viel um den Tod so, und generell ums Verlieren, um Verlusten. Wie gehst du mit Verlust um, wenn irgendeine wichtige Person oder so aus deinem Leben wegbricht?
1: Boah, eine schwierige Frage, weil es ist ein schwieriges Wort, Verlust.
0: Ja.
1: Es ist Verlust hat. Boah. Wie gehe ich mit dem um? Ich glaube, wie tue ich mich vorbereiten? Es ist so. Ich glaube, man muss sich jeden Tag auf Verlust vorbereiten, weil eben das Wort Verlust sagt ja schon, ich kann nachher alles verlieren. Ja. Weißt? Es ist eher, wie vorbereitet ist man auf einen Verlust. Weil wenn es dann passiert, dann zählt nur, wie du...
0: Wie du
1: ja, weil

0: Richtig.
1: Ich glaube, die schönsten Ziele mit Dankbarkeit, die du auf diesem Song auf Januar hast, ist: Ich bin dankbar heute für meinen Vater. Ich kann nicht wollen auf, ich kann nicht auf dich, ich habe das halbe Leben auf mich gewartet. Das zeigt, glaube ich, auch so ein bisschen das Dankbare und das Daheim ankommen, wenn ich es richtig interpretiere.
0: Ja, das Daheim ankommen ist bei mir selber. Mhm. Also, ich kann eben. Viele oder alle Menschen suchen in ihren jungen Jahren nach genau dem, nach der Freiheit, nach dem Zuhause, nach einem Grund, warum alles so passiert ist, wie es ist. Und es ist ein schöner Moment, wenn man ankommt und eigentlich sieht, hey, es geht eigentlich, im Großen und Ganzen geht es eigentlich nur um mich.
1: Yeah.
0: Bei jedem Menschen. Es ist so, deine Alle die Leute um dich, alles, was du besitzt, ist alles das, das ist gekommen und das wird wieder gehen. Am Schluss bleibst immer nur du. Darum sollte man das Leben so leben, dass man eigentlich nur sich muss etwas... Ich habe letztes Mal mit einem Kollegen geredet. Wir haben gesagt, eigentlich musst du nur beweisen an deinem 8-jährigen Ich und an deinem 80-jährigen Ich. Und solange die zwei zufrieden sind, werden alle mit dir eine schöne Zeit haben. Ob es deine Familie ist, ob es deine Kinder sind, ob es deine Homies sind, sie werden alle mit dir schön sein, weil du auch im Reinen mit dir bist.
1: Drini nickt. Siehst du das auch so?
2: Total, ja.
1: Hey, wir kommen jetzt leider schon zu den zwei letzten Songs auf diesem Album. Das ist «Eine Sekunde off» und «Long Live Sektion» mit dem MC Hero.

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1: Eine Longlive-Sektion beschreibt euch ein Verhältnis zueinander, so zwischen euch zwei und dem Hero auch.
2: Mhm.
1: Und es ist ja gleich auch schwierig. Ich meine, ihr seid nicht nur Homies, ihr seid auch Businesspartner, ihr habt Kapitalinteressen, ihr habt Geschäftsinteressen. Wie schwierig ist es denn, eine Freundschaft noch zu pflegen?
2: Man muss viel kommunizieren.
3: Ja.
1: Jetzt auch so
2: Tage,
1: wo
2: ihr
1: am liebsten
2: hättet, ey. Ja, sicher. Hey, sicher. Das gibt es und das ist auch völlig, ich finde das auch wichtig, dass es auch Meinungsverschiedenheiten gibt.
1: Streiten macht besser.
2: Ich finde, alles das macht uns noch stärker, weißt du, was ich meine? Und wir sind alle am gleichen Ort aufgewachsen, wir kennen uns seit klein und eben, als erste Stelle soll immer Dankbarkeit kommen, was wir alles haben erreichen oder dass wir jetzt eigentlich diskutieren auch wegen dem Geld oder wegen dem oder wegen der Zeit, die man füreinander aufbringt und so. Das, ich finde das voll, voll okay. Und solange man einfach immer redet, kann das auch so funktionieren. Ja.
1: Spannend ist auch, das Album ist nachher fertig, nach Longlive-Sektion. Und der letzte richtige Verse haben wir am Hero gegeben.
2: Haben wir schon im letzten Album, glaube ich auch.
1: Ja, aber ja. Und auf das
2: wir lassen ich immer, wir lassen, ja. Wir immer, wir lassen ihm, glaube ich, immer den letzten Part, ja.
4: Ja.
1: Ist das so?
4: Er hat das letzte Wort.
2: Er hat das letzte Wort, das
1: ist schön gesagt.
2: Ja, voll. Nein, es, eben. Wir stellen da, wir machen keine Politik in den Parts, oder? Du hast mehr geschrieben als ich, oder? Ja, ja. Der drin ist im Januar nicht dort drauf, oder was auch immer.
4: Voll.
2: Wir schauen am Ende des Tages schauen wir auf den Song, dass er für uns alle schön ist und
4: passt fürs Projekt.
2: Passt.
4: Und that's it.
1: Ich glaube, das ist so wirklich der most rap track auf dem Album Longlive-Sektion. Ich finde auch schön, wie ihr beschreibt, wir haben einen Vertrag unterschrieben wegen Rap. Bereut ihr auch gewisse Entscheidungen mit Deals, die ihr unterschrieben habt?
4: Sicher auch. Wir haben so viel unterschrieben, da haben wir sicher auch ein paar Fehler gemacht. aber wichtig ist, dass man daraus lernt und eben mit Erfahrung kommt Know-how. Und dann kann man auch viel besser mit den Verträgen umgehen oder verhandeln. Oder man sieht auch verschiedene Ansichten, anstatt einfach nur geradlinig zu denken. Das kommt einfach mit der Zeit. Ich glaube, niemand kann von Anfang an.
2: Ja, man versteht, glaube ich, auch einfach das Geschäft besser. Und es sind wichtige Steps, wo wir gemacht haben. Eben, es gibt Unterschriften, wo wir jetzt sagen wir nicht, es sind Fehler gewesen, wir würden sie heute so nicht mehr machen. So. Aber ich glaube, sie sind wichtig gewesen für den Prozess und eben, auch für die sind wir dankbar. So.
1: Und gebt ihr das Know-how, das ihr jetzt habt, weil ihr doch auch schon lange Teil von der Musikszene sind und von der ganzen Industry, gebt ihr das auch so ein bisschen weiter? Weil jetzt ihr habt einen wunderbar, mega schönen Move gemacht mit dem Open Air Frauenfeld. Ihr habt dort einen Big Slot, ihr holt
2: yes.
1: Manu, den Fausti, den Band oder Schmani und noch mehr. Gebt ihr denen auch so ein bisschen Musik-Biz-Know-how weiter?
4: Es kommt immer darauf an. Wir finden halt auch wichtig, dass die Artists die Steps auch selber gehen.
1: Mhm.
4: Oder? Und dort ist halt. Es ist ein schmaler Grad von der Artist etwas nehmen.
1: Ja.
4: Oder, weißt, du gibst etwas, aber nimmst gleichzeitig etwas.
2: Ja, du nimmst ihm genau die Fehler, die eigentlich dich weiterbringen.
4: Und passen wir Huren auf. Also dort sind wir so wirklich dezent.
1: Ja.
4: So wirklich. Also wenn sie wirklich eine Frage haben und so. Und die. Sie müssen eine Antwort jetzt auf das haben und so, dann. Vielleicht kurz so unter vier Augen, aber auch so simpel.
1: Yeah.
4: Aber den Weg müssen sie selber gehen, wie wir auch haben müssen. Und ich, das ist, glaube ich, der beste Weg. Ja, sonst es kann dann auch eben. Wir haben unseren Weg, wie wir es gemacht haben, das ist unser Weg.
1: Mhm. Den kann man nicht so
4: nachher. Yeah. Den kann man nicht,
2: nicht genau. Er ist vielleicht ein anderer. Und eben auch, wenn ich rede auch oft mit dem Sicario zum Beispiel, er ist auch dabei am Frauenfeld. Und er nimmt auch sehr viel auf. Und es ist dann wirklich schwierig zu sagen, weil ich kann nur sagen, schau, aus meiner Erfahrung oder bei uns war es so gewesen. Wie heute die Zeit ist, die neue Generation und alles, kann sich geändert haben. Aber so die Erfahrung, die ich habe, von mir, kann ich dir sagen, ob es stimmt oder nicht, boah, das weiss, ja. Das weiss nur Gott.
1: So, und jetzt wollte ich noch ein bisschen Fitness stiften. Loco, was kann der Drini besser als du?
2: Was kann der Drini besser als ich? Euphorie haben, sicher für etwas, sicher, also brennen für Sachen, wo ich Mühe habe, vor allem im Geschäftlichen. Mhm. Das kann er definitiv besser. Eigentlich viele Sachen. Wir müssen, ich muss, krasse Frage.
4: Wir teilen uns eigentlich sehr gut, also wir ergänzen uns sehr gut.
1: Ich habe jetzt vom Loco ein Beispiel bekommen, Rini, gib mir auch noch ein Beispiel, was er besser kann.
4: Beim Log ist es wirklich so, er ist so der Guy, wo ich komme jetzt mit der verrückten Idee und sage so, das ist der neue Shit und so, das wird zu krass und alles, und ich bin hure froh, dass dann der Log kommt und sagt, Bro, bleiben wir realistisch, weißt? Mhm. Und dann holt er mich schnell runter, oder? Weil ich bin zum Teil dann zu euphorisch,
1: yeah.
4: Und er ergänzt das hure gut, oder? Dann kann ich wieder so fokussiert wirklich realistisch die Sachen angehen.
1: In dem Fall ein perfektes Team.
2: Ja, voll. Er kann auch besser FIFA spielen als ich. Das kann er auch. Er kann besser Thai boxen.
4: Du kannst besser Ping-Pong spielen.
2: Ja.
1: Oh, er ist ein Ping-Pong-Spieler?
2: Ich kann ungewollt, aber gut. Im Heim.
1: Ah.
2: Ja.
1: Ja, I see. Können wir mal Ping-Pong spielen?
2: Ja, ja, gern,
1: sehr,
2: ja,
1: sehr, sehr gern. Hey, die letzten Wörter gehören euch. Was wollt ihr noch euch den HörerInnen da draussen mitgeben?
4: Sind euch PNR rein. Schaut now. Wir haben lange an dem gearbeitet. Sehr viel reingegeben. Gebt Liebe zurück. Und hoffentlich gefallen euch ein paar Songs oder im besten Fall das ganze Album. Aber wir sind schon froh, wenn ihr schon nur einen Song in eure Playlist tun. Lebt damit. Habt Spass damit. Enjoy life.
2: Lebt gut. In Bern weiss man auch, wie leben.
1: Hey, ja.
2: Ich habe gerade gemerkt, beim Reinfahren, es ist sehr chillige Energie. Also ihr wisst sicher, wie leben. Geniessen es und ich hoffe, man sieht sich bald.
4: Ja. Hey, und shout out Bern, auf jeden Fall.
1: Merci, sind ihr hier gewesen, Jungs.
2: Danke, Bro.
4: Danke vielmals.

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0: Ja, dann begrüße ich mal alle zusammen zur heutigen Sendung, das Multiversum Reisefieber Spezial. Heute haben wir ein paar Gäste noch. Der Schill ist da und Nicole ist auch da vom Reisefieber. Und Julia ist gerade am Sounden. Sagt schnell das Line-up, wenn ihr wollt.
1: Also eben, zuerst alle zusammen. Zuerst spielt Julia, 6am. Nachher spielt ich das Set, Kryon. Nach mir wird Jesse Stereoxide Set spielen. Und nachher noch der Rui mit PT Chines.
0: Ja, das ist doch gut. Und eben, heute haben wir eine Spezialsendung, das 20-jährige Reisefieber, wo wir dann da noch 2x2 Tickets verlosen. Ist das korrekt, Nicole?
2: Genau, das ist korrekt. Hallo
0: ja, zusammen. Das ist doch gut. Ja, ich würde sagen, im Moment wollen wir nicht zu viel reden, sondern die Musik halten. Und ja, 20 Jahre Reisefieber ist natürlich sehr geil. Theoretisch wäre es 22 Jahre gewesen, aber das Corona hat gedacht, dass sie ein Bier und dann haben sie gesagt, wir dürfen kein Fest machen. Mal, bleiben dran, bleiben drauf. Die Sendung heisst Multiversum. Ich werde das Phänom. Und Julia ist
1: 6 AM
0: oder 6M. 95.6 Radio Rabe.

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1: Ja, liebe Leute, jetzt haben wir DJ-Wechsel gehabt. 6 AM hat vorhin gespielt, das cooles Set. Ja, sorry wegen dem Namen, vielleicht sagst du gleich noch schnell etwas. Und jetzt haben wir den Kryon, der hier spielt. Mal eine Stunde und dann kommen wir dann mal zum Interview mit dem Reisefieber. 20-jährigen Spezialsendung. Und ja, da haben wir dann 2x2 Tickets zu verlosen auf studio@rabe.ch. Ja, ich würde sagen, etwa am Viertel ab machen wir dann schnell das Interview mit der Nike. Reisefieber-Crew, wo seit Anfang an dabei ist.

0: Ja, liebe Leute, wie vorhin angekündigt, haben wir jetzt Nika da vom Reisefieber. Cool, bist du ins Studio gekommen mit deinen Leuten da. Cooler Sound bis jetzt.
1: Ja,
0: voll. Du bist ja seit dem Anfang an dabei beim Reisefieber, wo das erste Mal vor eigentlich 20 Jahren, aber theoretisch wäre es 22 Jahre.
1: Genau.
0: Jahrgang 2005.
1: 2004.
0: Genau, 2004.
1: Genau.
0: Oh, ja, lange Zeit.
1: Mega lang, ja.
0: Ja, jetzt habt ihr da noch einen Fragebogen gemacht. Ich muss ein bisschen mehr Licht machen. Wow, ja. Ja, jetzt sieht doch das viel besser aus. Also, das Reisefieber feiert das Jahr das 20-Jährige.
1: Genau.
0: Und du bist eigentlich Vereinspräsidentin, ist das korrekt?
1: Korrekt, genau, seit ein paar Jahren.
0: Und du bist Gründungsmitglied oder seit dem Gründungsjahr dabei?
1: Seit dem Gründungsjahr dabei, aber ich bin nicht von der Party selber. Grundsätzlich war das jemand anderes. Das war noch Goa Space Group.
0: Ah, genau.
1: Genau, und erst später sind wir ja dann ein Reisefieberverein geworden.
0: Ja, das ist doch gut. Und der Reisefieberverein gibt es jetzt eben auch schon 20 Jahre.
1: Ja,
0: genau. Ja, eigentlich 22, aber ja.
1: Genau, einfach eben mit verschiedenen Namen halt. Ja. Und, ja.
0: Und wie fühlt sich das an, bei diesem Jubiläum können mitfeiern? Das ist schon noch ein geiles Gefühl.
1: Es ist schon ein geiles Gefühl. Es fühlt sich halt ein bisschen unwirklich an. So, und ja, man vergisst es manchmal vielleicht auch wieder ein bisschen, bis man die Zahl wieder sieht.
0: Ja, das ist so.
1: Ja, wenn man so halt mitlebt.
0: Und ja, eben, du hast es schon gesagt, eben, man vergisst es, oder ja, und dann Erinnerungen. Und du, oh ja, stimmt, das ist ja schon 20 Jahre, ja, das ist die Hälfte, ja. Die Hälfte vom Leben. Ich weiss, ja, man fragt nie eine Frau wegen dem Alter, aber es ist die Hälfte vom Leben.
1: Ja, sie bin irgendwie, als das erste Reisefieber war, bin ich 23. Mhm. Ja.
0: Ja, eben, die Hälfte fast vom Leben. Und das ist natürlich schon cool. Das ist fast wie ein Baby.
1: Genau, fast. Ja,
0: genau. Die Idee vom Reisefieberfestival, wie ist die entstanden denn?
1: Also eigentlich ist das so entstanden, dass wir, ja, dass die Leute einen Platz gesucht haben. Du meinst Grundentstehung?
0: Ja, genau.
1: Ja, da haben eben die von der Goa Space Group eigentlich noch, die sind, haben sich so ein bisschen aufgeteilt und sind in der ganzen Schweiz
0: umgefahren
1: und sind Plätze suchen. So. Und dann ist dann der Ursa dazugekommen, der wirklich dann, wo verschelten ist mit dem Wallen. Und dann ist das Ganze zustande gekommen mit dem Cousin auf dem Schelten.
0: Und der Walle ist ja der, der halbe Partys noch im
1: Deisswil-Mühl
0: gemacht hat.
1: Genau, also voll.
0: Ja.
1: Voll. Und Goa Space Group hat den Walle gegründet.
0: Genau.
1: Genau.
0: Und dort war Mossbar mal und das war eigentlich legendär.
1: Das waren ganz schöne Partys, ja.
0: Und in den letzten 20 Jahren sind ja viele Festivals gegründet worden und auch viele sind wieder kaputt gegangen, zu Grund gegangen. Was hat das Reisefieber richtig gemacht, dass es euch noch gibt? Das ist nämlich auch Bono. Ja, schwierige Frage. Und es ist nicht einfach, auch zum Antworten. Aber ich glaube, ihr habt viel richtig gemacht.
1: Ja, also eben, für den Aussenstehenden ist es ja immer schwierig, irgendetwas zu sagen oder zu beurteilen, was es war. Weil es sind eigentlich Gerüchte unterwegs, kann man sagen. Das weiss man ja nie genau. Aber ich bin der Meinung, wir wollen nicht grösser werden und länger und schneller. Und wir wollen uns natürlich ein bisschen mitbewegen mit der Zeit, aber wir wollen uns nicht massiv vergrössern oder irgendwie. Und ich denke, das ist auch sicher ein Grund, dass wir so eher stabil unterwegs sind.
0: Ja, das ist ein Grundstein. Halt auch,
1: oder?
0: Und ihr habt ja immer so, ja, ich sage auch ein Maximum 2-3'000 Leute.
1: Bei 3'000 würden wir die Türen schliessen, sozusagen.
0: Ja, genau.
1: Maximum 3'000, ja.
0: Genau.
1: Ja. Und das bleibt auch so.
0: Wenn du an die erste Ausgabe denkst vom Reisefieber, was hat sich da noch verändert?
1: Ja, da, also die Anzahl Menschen, die dort sind. Also ich meinte, wir haben dann angefangen mit ca. 500 Leuten. Genau. Und ja, halt auch die Infrastruktur.
0: Und die Anlage und alles.
1: Alles, genau.
0: Foodstände.
1: Und auch Bühne. Es ist ja nicht 3 Tage gegangen, sondern nur Samstag, Sonntag.
0: Ja, genau.
1: Die ersten 2 oder 3 Jahre, glaube ich, war das so gewesen. Ja. Und das hat sich natürlich schon verändert.
0: Und eben theoretisch wäre der 22-Jährige, aber Corona hat da einen Strich gemacht und hat gesagt, eben dann dürft ihr nicht. Darum ist es eigentlich das 20-Jährige, und ja, es passt ja eigentlich auch nicht schlecht. Und ich glaube, das sind bei mir das 15. oder 16. Jahr. Ich glaube, das erste Mal war es etwa 2007 oder 2008, wo der Nampur noch hat mitgemacht. Mhm. Weil irgendwie ist er dann noch gekommen. Dann sind wir rauf und ja, ich glaube 2008 oder ja, eben etwa 15 oder 16 Jahre.
1: Ja.
0: Das ist natürlich für uns auch eher, dass der so lange bei uns immer mal kommt. Ist es immer eine coole Runde. Hat aber einen coolen Sound. Ist nicht alles, ja, es kann nicht immer alles jedem gefallen, aber das ist ja klar.
1: Das
0: es muss
1: klar.
0: Auch so sein. Und genau. Eben, die Musik spricht für euch. Und die Leute sind oben und dann macht, ja, eben, da kann man eigentlich sagen, alles richtig gemacht.
1: Ja, das ist sicher grundsätzlich so, ist das sicher, sicher so. Ja, also, aber es ist auch nicht immer bei uns alles reibungslos, natürlich.
0: Ja, das ist so.
1: Ja.
0: Jetzt habe ich noch eine andere Frage. Welche Ausgabe kommt dir in den Sinn, wo ein besonderes gutes Reisefieber war? Festivaljahr?
1: Also für mich ist das eben persönlich ist sicher das 7. So etwas, und zwar einfach wegen dem ganzen Rundum, also Deko und Deko, der Flyer, auch die Musik war alles mega toll gewesen in diesem Jahr, aber sonst kann ich eigentlich sowieso nicht unbedingt ein Jahr auswählen.
0: Das ist noch schwer.
1: Es ist jedes irgendwie
0: speziell
1: irgendetwas mega toll.
0: Ja, das ist das ist so.
1: Oder, also ja.
0: Jedes Festival hat etwas Schönes und ja, so bleibende
1: Sachen.
0: Richtig.
1: Oder manchmal vergisst man ein paar Sachen schon, aber die kommen plötzlich wieder vor. Ja.
0: Ja, eben zu dieser Frage gibt es natürlich noch eine Gegenfrage. Welches Festivaljahr würdest du am liebsten können streichen können, wo du könntest sagen, Leute hat es zwar gehabt, aber es ist einfach... Mhm. Ja, ich sage es jetzt Berndeutsch, es ist einfach scheiße gelaufen.
1: Mhm.
0: Ja,
1: voll, also
0: wettertechnisch und...
1: Wettertechnisch, das ist ganz klar im 2024, ja.
0: Wo die Leute müssen, evakuieren.
1: Nein, wir haben einfach wir haben Glück gehabt, ja, auf dem Schelten. Andere Sachen haben sie ja müssen abbrechen rundherum, auch hier bei uns in der Schweiz. Aber
0: ja.
1: Bei uns ist es gegangen, aber wir haben alle Stunden mit der Sicherheit und so haben wir Evakuierungspläne anfangen zu machen.
0: Genau.
1: Und müssen alle Stunden schnell zusammenhocken, um zu schauen, ob wir es noch weiter machen können, wieder für eine Stunde.
0: Genau.
1: Also, und so ist dann das halt das Jahr gegangen. Die Leute haben Freude gehabt. Es hat sogar schöne Fotos gegeben.
0: Ja. Dann bin ich eben nicht raufgekommen. Weil irgendwie hat jemand gesagt, wenn du Pech hast, kommst du gar nicht rauf.
1: Genau. Ja. Wir mussten den Parkplatz nicht mehr brauchen.
0: Ja.
1: Aufgrund von dass die Autos nicht mehr rausgekommen wären.
0: Genau.
1: Ja, und ja, es hat wirklich extrem viel Schlamm und Wasser gehabt.
0: Genau.
1: Ja, voll. Aber die Anlage ist gelaufen.
0: Das ist so. gesetzliche Rahmenbedingungen. Was hat sich da verändert seit dem ersten Fest, seit dem 2.4? Auch eine Bewilligung hier, Bewilligung da.
1: Also ich war dann ja noch nicht so dabei gewesen, dass ich den Einblick in all die Sachen hatte. Aber soviel ich weiss, hat man auch dann eine Bewilligung gebraucht. Und jetzt wird man halt einfach noch, jetzt hast du auch die Bewilligung, die man abgibt. Und die wird halt auch kontrolliert. Und das ist, glaube ich, schon ein rechter
0: Aufwand.
1: Unterschied. Also ein Aufwand ist es grundsätzlich nicht. Also für die Behörden vielleicht.
0: Ja.
1: Ja, aber die melden sich bei mir per Telefon und dann kommen sie dann auf den Platz. Und dann machen wir eine Runde, reden zusammen und so. Und dann gehen sie dann wieder. Und so Lebensmittel zum Beispiel.
0: Jawohl.
1: Der kommt auch immer mal wieder, ist letztes Jahr gekommen. Das war alles super gewesen.
0: Ja, das ist doch gut so. Ja, früher hast du ja irgendwie meistens mit dem Bauer schauen. Und er hat es geheißen, da ist gut. Und dann bist du auf die Polizei. Ja, ja, ist gut, er hat Bewilligung. Und heute ist schon ein
1: bisschen, das ist schon anders. Ja. Also man tut das schon schriftlich im
0: genau.
1: Angeben. Und, ja, voll.
0: Noch eine andere Frage. Wie viele Freiwillige oder wie viele Helfer habt ihr und Freiwillige, die oben sind?
1: Eben, das sind eigentlich schon, also wir sind ein Aufbau-Team so, und das sind, meinte ich, sicher 15 ohne externe Firmen, die dann noch kommen auf einzelne Tage.
0: Okay, das ohne Security.
1: Das ohne die oder auch ja. Ohne so Bühnenbauer genau. Oder sage ich jetzt mal.
0: Ja.
1: Ja, und dann haben wir aber sicher auch noch mal also 25 bis 40,
0: ja.
1: Die während dem Festival halt auch. Geschichten machen, ja. Also
0: Bar,
1: Bar ja. Und dann den Bauverkauf.
0: Genau.
1: Einfach alles von unserer Seite, mit Chai.
0: Genau.
1: Ja, voll.
0: Und dann auch noch Fahrer für DJs, oder wir springen und holen.
1: Genau, das haben wir auch.
0: Ja.
1: Zwei, drei einzelne
0: genau.
1: Leute, die nur für das dort sind. Ja,
0: ja da habe ich dann vor 2 Jahren, ist es, glaub, gewesen, wo der Talamasca ist gekommen. Bist du, glaube ich, oder Sven gekommen, oder Venom, kannst du den Talamasca auf den Flughafen tun? Ich so, ja, sicher.
1: Der Björn hat, glaube ich.
0: Ja, das kann, genau.
1: Ja,
0: und das war auch ein cooles Erlebnis. Und er war ein Gebiger. Cool zum Reden. Mhm. Und, ja.
1: Ja, voll.
0: Mal, was motiviert euch, alle Jahre wieder das zu machen?
1: Ich frage mich das manchmal auch, ganz ehrlich. es ist eigentlich, wenn man das Ganze dann sieht oder, ja, und es läuft und auch die Leute sieht, wie sie eigentlich zufrieden sind, eben sogar im Schlamm.
0: Ja.
1: das ist eigentlich genug Motivation. Um
0: gute Befriedigung.
1: Um wieder, ja. Wieder das nächste Mal zu machen. Ja.
0: Ja, und das befriedigt, dann siehst du auch den Aufwand, das hat sich gelohnt. Und
1: genau.
0: Die Leute haben Freude, strahlende Gesichter,
1: genau.
0: Alle sind am Umhopsen und pflegen auf den Sound. Und das ist halt schon nur, ob du ohne Musik da oben bist, ist es einfach absolut ein genialer Platz.
1: Es ist ein mega schöner Ort,
0: ja. Ja,
1: das ist so.
0: Da kannst du irgendwie rauf und dann, ja, einfach mal sein.
1: Mhm. Ist gleich irgendwie im Nienz, aber gleich.
0: Richtig.
1: Hast du eine Station, wo kannst
0: du genau.
1: Ja, voll.
0: Andere Frage, ja, das ist auch ein bisschen schwer. Wie seht ihr euch in 10 Jahren oder in den nächsten 10 Jahren?
1: Eben, wie ich jetzt in dem Moment würde ich sagen, oben auf dem Schelten.
0: Das ist dann gut.
1: Oder?
0: Ja. Weitermachen und
1: ja,
0: ja, die Jungen nachziehen, sowieso.
1: Genau, und wenn nichts, also irgendwelche gravierende Ereignisse dazwischen kommen, denke ich, sieht man sich in 10 Jahren auf dem Schelten.
0: Genau.
1: Ja.
0: Ein guter Grund, die 20. Ausgabe, das 20-jährige Jubiläum, kommt mitzufeiern hier oben.
1: Ja, natürlich wegen der Musik. Und wegen dem Ort.
0: Und die Leute.
1: Und die Leute.
0: Ja.
1: Ja. Voll, das sollte schon Grund genug sein.
0: Genau. Und die Bar ist ja eigentlich auch immer cool. Ja. Gute, faire Preise. Ah, was noch wichtig ist, Bargeld oder die Wind.
1: Bargeld.
0: Das finde ich aber gut. Das finde ich aber
1: geil. Wir sind immer noch bei Bargeld.
0: Das finde ich eben gut.
1: So.
0: Und das Twint und das Kästchen-Zeug, da hast du dann keine Übersicht und dann wirst du vielleicht noch beschissen.
1: Und es ist einfach zu unsicher vom Netz her, oben auch wirklich zu unsicher, wenn es
0: genau.
1: So viele Leute hat, dass es dann überhaupt funktioniert. Oder
0: überhaupt
1: für alle,
0: WLAN
1: dass wir das schaffen.
0: Und,
1: ja.
0: Genau.
1: Ja. Genau,
0: und wir hätten ja eigentlich auch mal eine Live-Übertragung machen und das ist ja technisch nicht so gäbig, weil ja,
1: wegen dem Empfang.
0: Richtig.
1: Mhm.
0: Genau. Und irgendwie gäbe es so etwas, wo man sich einloggen könnte, aber irgendwie, nein, habe ich gefunden, komm, lass sein. Weil die Leute, die kommen wollen, sollen einfach raufkommen.
1: Mhm.
0: Ja.
1: Ja,
0: Erlebnis.
1: Ja.
0: Gibt es etwas zu erzählen, die nächsten, ja.
1: Ja, voll.
0: Spezielle Informationen wegen Tickets. Parkplätze, Garplätze, Campingplätze, nicht Garplätze. Hat es noch Campingplätze?
1: Oder? Camper-Tickets sind schon ausverkauft. Das
0: okay.
1: Sind eigentlich die, die als erstes weggehen. Und sonst hat es natürlich noch Billett und den Parkplatz. Und den kann man auch brauchen, wenn das Wetter so bleibt, wie wir es bis jetzt haben, sowieso.
0: Und eben, sonst kann man ja auf der Reisefieber-Seite Tickets buchen oder Event.
1: Eventfrog sind Tickets und alle Infos findet man auf www.reisefieber-schelten.ch.
0: Genau. Was so wichtig ist, wer hat er als Hauptact oder Live-Act? Da haben wir ja. Ich weiss, der Ace Ventura kommt.
1: Genau, das ist einer davon. Und dann haben wir noch den Artwork. Würde ich sagen, ist sicher auch einer davon. Chantrix.
0: Genau, Digital Reflection, der Sven spielt ja auch.
1: Der Sven spielt auch, ja.
0: Genau. Und der ist eben am Aufbauen. Aber ja, du machst das genauso gut. Sonst wäre der Sven da gewesen mit dem Interview machen. Aber genau. Es hat passt. Ist sehr gut übergekommen. Der Dr. Fraktal, oder ja, ist auch noch oben, gell?
1: Mhm, genau, Öffling auch noch.
0: Ah, der Helbergan.
1: Genau, wo da auch noch Musik macht nachher, oder?
0: Genau. Der ist ja von Portugal.
1: Mexiko.
0: Mexiko, ja, stimmt. Der ist ja unterwegs mit dem... Mit dem
1: Diar.
0: Genau. Genau. Er, der jetzt spielt, der Creon, gehört mir ja der da, oder?
1: Der ja, ist
0: ja.
1: Das Jahr? Nein. Er hat vor 2 Jahren, letztes Jahr, gespielt.
0: Ah ja, stimmt.
1: Voll, er
0: ja,
1: tut genau. Das Jahr nicht, nein.
0: Und er hat ja da noch den DJ-Contest gehabt, wo jemand hat gewonnen.
1: Genau, am Warm-up, ja. Und das ist... Diares.
0: Genau.
1: Voll, wir freuen uns.
0: und Julia, die vorher gespielt hat, spielt die auch oben, oder hat die?
1: Nein, die ist nicht für oben, sie ist für heute oben angefangen.
0: Ah, okay.
1: Wurde ja voll.
0: Ja, das ist schon gut. Das war auch ein cooles Set. Nein, eben DJs, habt ihr da noch Audiofest, Dekalion.
1: Dekalion, der war ja da gewesen. Im Radio?
0: Genau. Und der Gräbu, ja, den kennt man eigentlich auch noch, der Althas.
1: Genau.
0: Oh ja. Ah, der Koss spielt auch noch, das ist ja Legende.
1: Mystik.
0: Genau, Mystik sowieso. Der macht ja da oben noch das. Jetzt kommt mir der Name nicht in den Sinn. Das Fest. Da die grosse Fuhr. Osti
1: Also, ich
0: weiss
1: es nicht, ja.
0: Ja. Mal. Ja, und sonst, wenn wir da alles runterlesen, dann sind wir auch noch ein Titel dran.
1: Ja, das machen wir nicht. Wir müssen es doch hören.
0: Genau. Nein, ich glaube, das ist etwa alles. Und du hast ja noch etwas mitgebracht, eben, was wir dürfen verlosen.
1: Genau.
0: Zweimal zwei Tickets, ist das, das ist doch sehr cool.
1: Ja.
0: Ja, die könnte man eigentlich gewinnen, wenn wir es über das Nattel oder über das E-Mail. Studio, dann machen wir es über das E-Mail. Studio@rabe.ch. Weil ich gebe auch nicht gerne die Nummer durch im Radio, weil ja, diese Sachen, ja.
1: Voll.
0: Und Nattel-Nummer auch. Nein, eben, die ersten zwei, die schreiben, haben zweimal zwei Tickets.
1: Ja, also, einfach. Haben
0: einmal
1: zwei.
0: Ja, genau.
1: Tickets, genau.
0: Eben Studio hat Rabe, Vorname, Nachname, Adresse, das Nattel-Nummer. Und natürlich noch herschreiben Reisefieber. Dann sehen wir das und dann passt es eigentlich. Mal, Nico, merci vielmals für das Interview.
1: Ja, danke dir auch.
0: Und ich glaube, haben wir auch alles gesagt, was wir haben wollen, oder haben wir irgendetwas vergessen? Irgendetwas? Kommt ihr noch nicht mehr. Ja, ich glaube, das war alles, was wir
1: das
0: haben.
1: Das war alles und sonst kann man ja alles nachschauen.
0: Richtig.
1: Was auf der betrifft.
0: Genau,
1: auf der Homepage.
0: Reisefieber -schelten.ch.
1: Genau.
0: Und ja, das ist eigentlich eine coole Seite. Und ja, mit Liebe gemacht. Und das Fest ist eigentlich auch mit Liebe. Faire Barpreise. Coole Leute. Gute Security hat er, freundliche Security, nicht solche, die Ja, zum Teil gibt es auch Securities, also Festchen, wo du näher den Kopf längst. Und das ist ja, glaube ich, 24. Security 24.
1: Mhm, genau, haben wir. Ja,
0: ja, und die sind eigentlich, ja, das sind auch coole Sachen. Und ja, pflegeleicht. Und die wissen, wie man die Leute muss nehmen und bedienen.
1: Das ist so, ja.
0: Weil dort oben ist es einfach, ja, anständig. Und ja, einfach ein bisschen anders.
1: Mhm. Genau.
0: Mal, ich glaube, das war etwa alles.
1: Ja, voll, das ist doch gut.
0: Mal, dann würde ich sagen, dann lassen wir doch dem Krion wieder zu.
1: Und genau. Leute da, schreibt Mails.
0: Genau, schreibt Mails, eben studio@rabe.ch. Die ersten zwei haben natürlich gewonnen.
1: Genau. Viel Glück.
0: Yes, viel Glück.

0: Yes, yes, liebe Leute, eben DJ-Wechsel, der Crayon hat vorhin gespielt, ich hoffe, ich habe es richtig gesagt. Und jetzt spielt der PT.
1: Chines,
0: genau, von Portugal, oder Chines. Von Portugal ein stündiges Set und dann haben wir dann noch unseren Gast, der ist von Mexiko gekommen. Ja, macht Lärm. Genau, 20 Jahre, Reisefieber. Ja, wir sind ein paar Leute. DJ ist eingefahren, ist von Zürich gekommen. Mal, bleibt dran, bleibt drauf. Die Sendung ist Multiversum, die Geistesendung von Bern. 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Jeden zweiten Freitag, Reisefieber Spezial. Vollgas.

0: Yes, yes, liebe Leute, jetzt haben wir natürlich noch schnell DJ-Wechsel Stereo gesagt, der hier spielt von Mexiko. Ja, er hat da 3-4 Projekte, Helbergan.
1: Und
0: ja, warte.
1: Und Kesev Heiser.
0: Ah, Kesev Heiser. Yes, und den hört man dann auch auf dem Reisefieber. Die Sendung ist Multiversum, bleiben drauf, bleiben dran. Wir haben noch bis morgen um 2 Vollgas durch die Nacht. Oh. Und vorher haben wir gehört, der
2: Piti. Peter
0: Chines. Genau, und er ist von Portugal. Und das ist auch ein cool Sexy. Merci vielmals. Danke.

0: Yes, yes, liebe Leute, das war es wieder mal mit dem Multiversum. Ein cooler Abend mit vier DJs. Reisefieber Spezial, Sendung 20 Jahre Reisefieber. Eben, liebe Leute, geht auf den Scheltenpass, immer cool. In zwei Wochen haben wir dann Street Parade Spezialsendung mit dem Nordwind, der da kommt, weil er spielt dann auch noch eine Street Parade. Und dann machen wir dann auch noch ein bisschen Promos und er nimmt dann noch zwei, drei DJs mit. Also sei gespannt, eben wie gesagt, in zwei Wochen sind wir da wieder und dann können wir, ja, machen die Lärm, kommen noch schnell alle rein. Dann kann man noch schnell Lärm machen. Sagt ja. Mal ciao zusammen.
1: Ciao zusammen.
2: Tschüss. Ciao zusammen. Tschüss.
0: Ja, jetzt fehlen noch ein paar. Mal, das ist doch gut. Aber wie gesagt, das wär's gsi. Bis in zwei Wochen.
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0: Ja, jetzt haben wir natürlich Nick auch noch da. Und sicher sagt auch noch schnell ein Schlusswort.
1: Ja, wir freuen euch auf euch und schlafen gut.
0: Das Datum.
1: Und eben bis auf dem Shelter vom 3. bis zum 5.
0: Genau, 3. bis zum 5. Mal, das ist doch gut. Mal, also.
2: Ciao.
1: Ciao.
0: Yeah.